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1: Mit Hannes Haab, guten Morgen. Heute auf den Tag vor 50 Jahren ist in Österreich die Gurtenpflicht eingeführt worden. Seitdem hat der Gurt tausende Menschenleben gerettet. Das beweist auch ein Blick in die Statistik, sagt uns David Nosee, Verkehrstechniker beim ÖMTC.
2: Bei denen, die angeschnallt waren und einen Verkehrsunfall hatten, waren nur 10% mit schweren Verletzungen. Schaut man sich dann die an, die getötet waren, waren es 32%. Also ein dreimal so hoher Wert. Also man kann also wirklich sehr gut die Schutzwirkung des Gurtes ableiten.
1: Trotzdem gurten sich nach wie vor einige im Auto nicht an. Vor allem Männer zwischen 25 und 34 bzw. zwischen 55 und 64 Jahren sind oft Gurtenmuffel. Viele Unwettereinsätze gestern für die Feuerwehren in Österreich. Keller und Straßen wurden überflutet, darunter auch die Südautobahn in Niederösterreich. Auch umgestürzte Bäume haben oft für Probleme gesorgt. In Salzburg musste die Wasserrettung einige Sportler vom Wolfgangsee bzw. vom Mondsee retten, die vom Unwetter überrascht wurden. Schwerer Traktorunfall gestern in Satteins im Bezirk Feldkirch. Ein Traktorfahrer und seine 6-jährige Tochter sind dabei ums Leben gekommen. Der Mann war mit dem Traktor samt Anhänger und den beiden Töchtern auf einer Wiese unterwegs. Dabei dürfte es einen Überschlag gegeben haben. Die 4-jährige Tochter des Mannes wurde mit dem Notarzthubschrauber ins Krankenhaus geflogen. Für den Vater und die 6-jährige Tochter ist jede Hilfe zu spät gekommen. Spanien ist im Finale der Fußball-Weltmeisterschaft. Die Spanier haben am Abend den Mitfavoriten Frankreich entzaubert und gewinnen mit 2:0. Damit gibt es für Spanien nun die Chance auf WM-Titel Nummer 2 nach 2010 in Südafrika. Der Gegner im Finale entscheidet sich heute Abend ab 21 Uhr im zweiten Halbfinale zwischen Argentinien und England.
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3: Wenn sie schon munter sind, wenn der Wecker schon geläutet hat, die Äuglein schon offen und der Tag schon voll gestartet, dann wird es vermutlich einen guten Grund haben. Entweder kleine Kinder, die von Sommerferien noch nichts wissen und trotzdem schon total munter sind, oder einfach schon ganz fleißig in den Tag gestartet. Arbeit, nix Urlaub. Im besten Fall nächste Woche, ja? Können wir uns darauf schon freuen? Wir sind in der Wochenmitte, da starten wir gemeinsam rein, der 15. Juli. Guten Morgen Österreich und die große Frage, die wir dem Wecker heute wahrscheinlich auch schon gestellt haben, stellen uns jetzt der Zillertaler und die Geigerin. Sag mir warum. Warum muss es so früh sein? Na, hat alles einen guten Grund. Wir starten gemeinsam rein.

0: kommen wir nun zum Wetter für Wien.
1: Heute überwiegt der Sonnenschein, jedoch ziehen zeitweise Wolkenfelder über die Stadt, die am Nachmittag Regenschauer oder Gewitter bringen können. Die höchste Temperatur liegt bei rund 31 Grad. Aktuell messen wir in Wien 20 Grad. Das waren die neuesten Wetterinformationen.
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1: Es ist kurz nach 6 Uhr und aktuell gibt es keine längeren Staus oder Verzögerungen. Wir wünschen eine gute Fahrt.

Morgen Österreich, Radio VM1 ist hier bei Ihnen am Frühstückstisch, während wir schon beim ins Honigsemmel reinbeißen, ins Schwitzen kommen, ja, bei den Sommertemperaturen, da bleiben die Bienen erstaunlich gelassen. Ja, das ist eine sehr, sehr schöne Meldung für heute. Die Honigbienen sind echte Hitzemeister. Die Sommerhitze macht ihnen nämlich herzlich wenig. Warum? Die holen sich Feuchtigkeit aus dem Nektar, aus den Blüten und kühlen ihren Bienenstock damit dann ab. Also quasi mit einer eigenen kleinen Klimaanlage. Ja, super fleißige Bienchen. Und da merkt man heuer auch bei der Honigernte, wie fleißig die sind. Die fällt in vielen Regionen richtig gut aus, wie etwa im Osten von Kärnten. Ja, Honighochburg offensichtlich. Pro Bienenstock kommen da mindestens 25 Kilo Honig zusammen. Na bravo, da schmeckt das Honigbrot heute früh vielleicht dann doch gleich ein bisschen besser. Und wir fleißigen Bienchen starten jetzt gemeinsam in den Mittwoch. Guten Morgen, Österreich.

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0: sicher auch.
1: Josh zum Start in den Mittwochmorgen hier auf Radio VM1. Das ist Volksmusik und eben mehr. Da ist zwischendurch gern auch einmal Austropop von heute zu hören. Es ist kurz vor 6:30. Wir schauen gleich, was uns die Sterne zum heutigen 15. Juli zu sagen haben. Und davor schauen wir noch eine Runde nach Osttirol. Die Goldräder, wir kommen aus Osttirol. Und wir kommen jetzt hoffentlich gut aus dem Bett, aus den Federn. Guten Morgen Österreich mit Radio VM1.

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1: Liebe Vita, heute lohnt es sich einmal nicht, das Schnellste zu sein. Jemand macht Ihnen ein Angebot zwischen Tür und Angel, das auf den ersten Blick unscheinbar wirkt, aber in den nächsten Wochen an Bedeutung gewinnt. Am Abend, da könnte ein spontaner Ortswechsel mal ein bisschen frischen Schwung und frischen Wind in die Gedanken bringen. Die Stiere, die spüren heute sehr genau, welche Verpflichtungen wirklich wichtig sind und welche sie nur als Gewohnheit erfüllen. Ein Gespräch mit einer älteren, erfahrenen Person liefert Ihnen heute Hinweise, die später Gold wert sein können. Die Zwillinge. Ein kleiner Zufall bringt Sie heute mit genau der richtigen Person ins Gespräch. Halten Sie eine Idee nicht länger zurück, denn Ihr Timing ist besser, als Sie glauben. Die Krebse, die werden heute für etwas gelobt, das Sie für längst selbstverständlich gehalten haben, was auch längst selbstverständlich geworden ist. Nehmen Sie die Anerkennung an und nicht kleinreden. Am Abend sollten Sie einer spontanen Einladung ruhiger mal zusagen, auch wenn das Sofa lautstark protestiert, ein bisschen Tapetenwechsel schadet nicht. Die Löwen, die haben heute die seltene Gabe, Menschen zu motivieren, ohne große Reden zu schwingen. Ja, in der Ruhe liegt die Kraft. Eine Entscheidung, die sie bisher aufgeschoben haben, die fühlt sich plötzlich erstaunlich leicht an. Und die Jungfrauen, ein Detail fällt heute nur ihnen auf und genau das verhindert später einen größeren Umweg. Im privaten Bereich lohnt es sich, eine Frage direkt zu stellen, statt lange herumzurätseln. Das war Teil 1 zum heutigen Tageshoroskop, der 15. Juli heute, der Mittwoch. Der zweite Teil, der kommt zugleich, falls Ihr Sternzeichen noch nicht dabei war, dann wird's das vermutlich. Jetzt einmal eine kurze musikalische Verschnaufpause. Wir starten gemeinsam rein in diesen neuen Tag. Guten Morgen, Österreich.

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1: Für die Wagen, da öffnen sich heute Türen, wo sie zuletzt mit Gegenwind gerechnet haben. Ihre diplomatische Art entschärft eine Situation, bevor daraus echter Konflikt entsteht. Und gönnen Sie sich am Abend ruhig mal bewusst was Schönes, ohne dafür erst eine Ausrede zu suchen. Die Skorpione, die erkennen heute die wahren Beweggründe der Menschen um sie herum schneller als sonst. Nutzen Sie dieses Wissen nicht, um zu kontern, sondern um klüger zu handeln. Und eine spontane Planänderung entwickelt sich überraschend zu Ihrem Tageshighlight heute. Die Schützen bringen Ihnen Neugier, da bringt Ihnen Neugier heute mehr als Routine. Eindeutig, wer offen für neue Wege bleibt, der entdeckt auch Möglichkeiten, die bisher übersehen wurden. Besonders zwischen Mittag und Abend ergeben sich heute spannende Begegnungen außerhalb Ihres gewohnten Umfeldes. Die Steinböcke, die schaffen heute etwas, an dem andere bereits

Und die Fische, die nehmen Stimmungen heute sehr intensiv wahr, intensiver als sonst, und können dadurch Missverständnisse sogar vermeiden, also positiv nutzen. Ein längst vergessenes Vorhaben rückt plötzlich wieder in den Mittelpunkt und verdient durchaus auch eine zweite Chance.

0: mit Imbacher. Da geht's mit dem Radl heute in die Arbeit. Guten Morgen Österreich, Radio VM1 ist hier. Ja, da brauchen wir auf jeden Fall heute am einen oder anderen Ort den Regenschutz einmal voll drüber stülpen, das Verhüterli, damit wir trocken in die Arbeit kommen. Aber Radlfahren ist ja immer was Feines, vor allem im Sommer. Das ist der Mittwochmorgen, der 15. Juli. Es ist gleich 6:45 und wir starten mit Volksmusik und mehr in den neuen Tag. Guten Morgen Österreich.
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1: Mit Hannes Haab, guten Morgen. Gurte retten Leben und das schon seit auf den Tag genau 50 Jahren. Seit 15. Juli 1976 gibt es die allgemeine Gurtenpflicht in Österreich. Seitdem hat es tausende Verkehrstote weniger gegeben, zeigt die Statistik. Bei der Akzeptanz fürs Anschnallen ist aber noch Luft nach oben. 93,5% der Menschen schnallen sich an. Der Gurt gehört bei jeder Fahrt dazu. Auch im Ortsgebiet, sagt ÖAMTC-Verkehrstechniker David Nosé.
2: Das ist halt trügerisch, gerade bei modernen Fahrzeugen innerorts, wo man glaubt, naja, man hat eh die ganzen Helferleins, die Assistenzsysteme, das schützt mich schon. Aber man muss sich halt bewusst sein, dass diese Assistenzsysteme ja nur in Kombination mit dem angelegten Gurt bestmöglichen Schutz bieten. Deswegen appellieren wir auch immer, auch bei Kurzstrecken innerorts, wenn ich jetzt nur zum Geschäft fahre, 2 Kilometer zum Beispiel, bis sich anzuschnallen.
1: Wer sich nicht angurtet, riskiert nicht nur sein Leben, sondern auch eine 50-Euro-Strafe. Speziell Männer zwischen 25 und 34 und zwischen 55 und 64 Jahren sind Gurtenmuffel. In Bregenz haben gestern die Bewohner eines Mehrparteienhauses in Sicherheit gebracht werden müssen. Ein Kellerabteil hat gebrannt. Die Feuerwehr hat 2 Menschen mit der Leiter über ein Fenster rausholen müssen. Sie konnten nicht mehr selbst aus den Wohnungen raus, weil es zu stark geraucht hat. Die Feuerwehr war mit 114 Einsatzkräften vor Ort und konnte den Brand löschen. Anschließend wurde das Gebäude belüftet. Das US-Militär hat nach eigenen Angaben eine neue Angriffswelle im Iran gestartet. Außerdem blockieren die Amerikaner erneut iranische Häfen und Küstengebiete. Wie schon in den vergangenen Nächten hat es auch wieder Vergeltungsangriffe des Iran gegeben. So hat der US-Verbündete Kuwait von Drohnenattacken berichtet. Spanien hat sich das Ticket ins Finale der Fußball-WM geholt. Die Spanier haben Frankreich mit 2:0 in Dallas besiegt. Schon in Minute 30 hat Spanien einen Elfmeter verwertet. Tor Nummer 2 ist in der 58. Minute gefallen. Dem Team von Didier Deschamps hat auch die restliche Spielzeit die Lösung gegen die spanische Abwehr gefehlt. Wer im Finale gegen Spanien spielt, entscheidet sich heute Abend im Spiel Argentinien gegen England ab 21 Uhr.
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3: Ah, muy bien, um ein bisschen Spanisch zu sein. Jetzt starten wir doch rein in den neuen Tag, wenn die Augen noch ein bisschen müde sind vom Fußballschauen gestern. Na, ich würde einmal vorschlagen, wir tun jetzt einmal einen starken Kaffee trinken, doppelter Espresso, der haut uns Fähre und die Musik dazu hier auf Radio VM1 natürlich doppelt und dreifach. Das ist Volksmusik und mehr und wir machen jetzt Hirtenmadelzeit mit, natürlich mit der Hirtenmadel. Guten Morgen Österreich, wir starten gemeinsam rein in die Wochenmitte, der Mittwoch, der 15. Juli.

0: wir nun zum Wetter für Wien.
1: Heute überwiegt der Sonnenschein, jedoch ziehen zeitweise Wolkenfelder über die Stadt, die am Nachmittag Regenschauer oder Gewitter bringen können. Die höchste Temperatur liegt rund 31 Grad. Aktuell messen wir in Wien 20 Grad. Das waren die aktuellen Wetterinformationen.
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1: Es ist kurz nach 7 Uhr und aktuell verzeichnen wir einige Verzögerungen. In Wien kommt es auf der Autobahn Südosttangente zwischen Hirschstetten und Knoten-Kaisermühlen zu einem Stau aufgrund des Berufsverkehrs. Rechnen Sie mit längeren Fahrzeiten in diesem Bereich, kommen Sie gut an Ihr Ziel.

0: Eine Polka fürs Herz von Obergreiner Power für den Mittwochmorgen, der 15. Juli, hier auf Radio VM1. Es ist 6:50. Wir starten gemeinsam rein in den Tag. Und zum Frühstück heute Obstsalat. Ja, tut heute ganz besonders gut. Und was der Mond damit zu tun hat, ja bitteschön.
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0: Der zunehmende Mond, der steht heute im kraftvollen Zeichen vom Löwen. Und Löwetage sind Fruchttage tatsächlich. Äpfel zum Beispiel, die stärken das Herz und das wirkt heute doppelt positiv in dieser Mondphase. Übrigens auch ein Tag mit einer ordentlichen Portion Tatendrang. Also wenn Sie heute was erledigen wollen, dann nur zu. Innere Schweinehund hat heute mal schlechte Karten. Auch rund ums Haus, da passt der Tag gut. Blumen gießen, den Garten pflegen oder Sträucher setzen. Also wer heute nach der Arbeit noch einmal draußen anpacken möchte im Garten, hat laut Mondkalender gute Voraussetzungen dafür. Und wenn Sie ohnehin schon im Garten sind, vielleicht finden Sie auch noch ein paar Kräuter für die Sommerküche. Oder wer sich auch ganz besonders freut, sind die Erdbeersträucher, wenn Sie die noch pflanzen wollen. Der Löwemond erinnert uns aber auch daran, gut auf uns selbst zu schauen. Also gerade an warmen, heißen Julitagen heißt das ausreichend trinken, Schatten suchen und sich nicht übernehmen. Man muss schließlich nicht alles an einem einzigen Mittwoch erledigen.

guten alten Zeiten mit die Hallodris aus dem Zillertal. Nein, nur eine Zeit ist jetzt wichtig, nämlich 7.17 Uhr. Zeit zum Aufstehen. Guten Morgen Österreich Radio, VM1 ist hier. Oder im besten Fall noch einmal umdrehen, weil Sommerferien, Urlaubswoche, das ist was Feines. Und von Tirol geht's jetzt in die Steiermark zu die Ritschis mit einer Ode an den Sommer und allem Wunderbaren, was da dazugehört. Wir starten gemeinsam rein in diesen Mittwoch, der 15. Juli, mit Radio VM1. Das ist Volksmusik und mehr. Guten Morgen Österreich.

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1: Burschen, gehen wir Madeln schauen.

0: passen wir doch perfekt. Starten wir da rein in diesen neuen Tag mit voller Power. Das ist Radio VM1. Guten Morgen Österreich. In 2 Minuten ist es 19:30, der Mittwochmorgen, der 15. Juli. Und wir machen jetzt schon ein bisschen Gusto auf 11 Uhr vormittags, nämlich auf Ihre Lieblingssendung.
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0: Ja, da plätschert's wie ein Wasserfall. Also entweder hat er von dem morgendlichen Wolkenbruch heute im Westen Österreichs gesungen oder von den Schweißausbrüchen in der Nacht von der Sommerhitze. Können wir uns dann aussuchen. Also ich glaube, wir freuen uns im ganzen Land auf Abkühlung und die Natur auch ganz fest auf ein bisschen Regen. Servus Österreich, guten Morgen. Radio VM1 ist hier. Es ist 7:56. Mit Volksmusik und mehr geht's in diesen Mittwochmorgen, der 15. Juli. Und wir genießen den Sommer miteinander.
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Ja, das sehen wir als unsere Aufgabe, eine Riesenfreude bereiten mit Volksmusik und mehr hier auf Radio VM1. Es ist 7.42 Uhr, guten Morgen Österreich und ja, Sie haben richtig gehört, unser Radio VM1-Lied. Da haben sich einige wunderbare Musiker zusammengetan und uns diese kleine Hymne gesungen für die VM1-Familie, bei der wir auch Sie gerne dabei haben. Oder, Wolfi?

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Sie heute die Blechquetscher. Ja, das machen wir auch für Sie hier auf Radio VM1. Das ist der Mittwochmorgen, 10 vor 8. Wir starten gemeinsam rein in diesen 15. Juli und es wird gleich schwer romantisch.

0: Und deutsch singen sie, glaube ich, auch ein bisschen. Aber kommt alles von Herzen. Musik meines Herzens, das ist dabei, ja. Und das Kasemann-Duo auch ein bisschen romantisch.
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0: Ja, leben, leben, lachen, die drei L, die wichtigsten. Mittwochmorgen mit Radio vor allem 1. Kommen Sie gut rein in die Wochenmitte, das machen wir gemeinsam. Volksmusik und mehr hier auf Radio vor allem 1.
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1: Mit Hannes Haab, guten Morgen. Seit 50 Jahren gibt's in Österreich die Gurtenpflicht. Sie hat seitdem tausenden Menschen das Leben gerettet. 93,5% der Österreicherinnen und Österreicher schnallen sich im Auto auch an. Allerdings gibt's auch einige, die den Gurt eben nicht anlegen. Vor allem auf kurzen Fahrten innerhalb des Ortsgebiets, aber auch bei geringen Geschwindigkeiten kann der Gurt Leben retten, erinnert ÖAMTC-Verkehrstechniker David Nosé. Außerdem drohen Strafen, wenn man ohne Gurt erwischt wird.
2: Aktuell ist es so, dass man 50 Euro Strafe zahlt, wenn man quasi vor Ort dann begleicht, wenn man erwischt wird. Wenn man das nicht bezahlt, dann gibt es ein Verwaltungsstrafverfahren und sonst dann 100 Euro. Und das wurde erst vor kurzem eben angehoben. Wenn man zurückdenkt, vor 50 Jahren, da waren es 100 Schilling, also 7 Euro. Von dem her hat man es dann doch erhöht. Und das sollte natürlich dazu beitragen, dass dann auch die Gurtanlegequote steigt.
1: Vor allem Männer sind oft Gurtenmuffel, zeigt die Statistik. Viele Unwettereinsätze gestern für die Feuerwehren in Österreich. Keller und Straßen wurden überflutet, darunter auch die Südautobahn in Niederösterreich. Auch umgestürzte Bäume haben oft für Probleme gesorgt. In Salzburg musste die Wasserrettung einige Sportler vom Wolfgangsee bzw. vom Mondsee retten, die vom Unwetter überrascht wurden. Im Kongo haben sich mittlerweile mehr als 2000 Menschen mit Ebola angesteckt, so die offiziellen Zahlen. Die Dunkelziffer dürfte weit höher liegen. Ebola ist eine lebensbedrohliche Krankheit. Das Virus wird durch Körperkontakt übertragen. Der aktuelle Ausbruch im Kongo ist besonders schwer einzudämmen, weil es für diesen speziellen Ebola-Erreger bislang weder einen Impfstoff noch eine spezielle Therapie gibt. An einer Impfung wird aber gearbeitet. Trotz der Spannungen wegen des Kriegs in der Ukraine sind zwei russische Kosmonauten zusammen mit einem US-Astronauten an Bord eines russischen Raumschiffs zur internationalen Raumstation ISS geflogen. Damit befinden sich nun insgesamt 10 Raumfahrer auf der Raumstation. Die USA und Russland haben ihre Zusammenarbeit bei der ISS auch bis 2030 verlängert.
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3: Und einen musikalischen Glücksbringer gibt's jetzt gleich zum Start in den Mittwoch. Willi Pietschei, der musizierende Rauchverkehrer aus der Steiermark. Na dann, Glück auf! Ja.

0: kommen wir nun zum Wetter für Wien.
1: Heute überwiegt der Sonnenschein, jedoch ziehen zeitweise Wolkenfelder über die Stadt. Am Nachmittag sind Regenschauer oder Gewitter möglich. Die höchste Temperatur liegt bei rund 31 Grad. Aktuell messen wir in Wien 22 Grad. Das waren die Wetteraussichten.
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1: Es ist kurz nach 8 und aktuell verzeichnen wir einige Verzögerungen. In Wien kommt es auf der Autobahn Südosttangente zwischen Hirschstetten und Knoten Kaisermühlen zu einem Stau aufgrund des Berufsverkehrs. Planen Sie in diesem Bereich mehr Zeit ein. Wir wünschen eine gute Fahrt.

0: Guten Morgen Österreich, es ist 8:12, Radio VM1 ist hier. Schlachtfeldküche. Ja, wenn Sie schon einmal einen Granatapfel entkernt haben, dann wissen Sie, was ich meine. Umso grandioser der folgende Lifehack.
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0: Ja, der Gerhard aus Völkermarkt, der hat uns seine Taktik verraten, wie man die Kerne aus dem Granatapfel rauslöst, ohne die Küche dann auch wie einen Tatort aussehen zu lassen. Ja, da geht schon was. Also, wir brauchen dazu auf jeden Fall einmal eine große Wasserschale, große Schüssel mit Wasser. Ja. Da kommt nämlich dann das Ganze rein, damit es nicht so furchtbar wird. Also zunächst einmal den Granatapfel mit ein bisschen Druck auf der Arbeitsfläche rollen, oben und unten dann einen Deckel abschneiden vom Granatapfel. Die Schale an den Seiten so in 6 Spalten schneiden und dann diese Spalten auseinanderbrechen, so richtig. Und die Kerne, die lassen sich dann leicht mit den Fingern herauslösen und das Ganze ohne Spritzerei in einer Schüssel voller Wasser, damit der Granatapfel nicht explodiert. Genau.
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0: Sensenmann versteht er immer bei den Picknitter. Nein, natürlich nicht. Machen wir uns keine Sorgen. Guten Morgen Österreich. Radio VM1 ist hier in 8:54. Also ich glaube, der dritte Kaffee ist wahrscheinlich eh schon durch. Eher Eiskaffee, oder? Bei der Hitze, bei über 30 Grad. Da möchte man erstens einmal dann auch nicht ewig in der Küche stehen für Mittagessen am heißen Herd und schon gar nicht was Schweres, Warmes essen. Ich habe da was Erfrischend Ausgefallenes für Sie.
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0: Ja, da wird es jetzt ein bisschen salatelig, aber es ist absolut grandios. Also ich glaube, ich ernähre mich fast nur mehr noch davon. Nämlich ein bunter Sommersalat mit Pfirsich, mit Feta-Käse und mit gerösteten Walnüssen. Das ist was ganz, ganz Gutes. Was brauchen wir da alles miteinander? Ein Blattsalat natürlich, Pfirsiche, kann er frische Marillen hernehmen, wer jetzt Marillenernte. Ein Feta-Käse, Gurke, eine Salatgurke, vielleicht auch ein paar Cherry-Tomaten, Walnüsse und fürs Dressing auch Olivenöl, Honig und ein bisschen Zitronensaft. Einen Salat anrichten, wie immer, mit dem Gemüse und dem Pfirsich. Alles zusammenschnipseln, reinschnipseln, den Feta drüber bröseln und davon noch in der Pfanne die Walnüsse ein bisschen anrösten. Bekommen Sie ein spezielles, gutes Röstaroma und das alles dann mit dem Dressing aus Olivenöl, Honig und Zitronensaft anrichten und schmecken lassen.
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So viel schön. So klingt er. Der Mittwochmorgen hier auf Radio VM1. Es ist 6 Minuten nach 8:30. Igor und seine Obergreiner mit dem Stickel Sonnenschein.

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0: Ja, und da schalten wir heute von 20 bis 22 Uhr wieder ein und freuen uns auf Sepp Mattelschweiger. Sie können dann natürlich auch wieder Ihre Musikwünsche an den Sepp abgeben. Vielleicht auch jetzt schon, kann man schon mal ein bisschen vormerken, unter 013, 3x die 6 und 5x die 7. Und jetzt geht's einmal rein in diesen Mittwoch. Das ist der 15. Juli mit Radio VM1. Servus Österreich.

die Dirndlrocker und die coolen Feste. Die coolen Feste, ja, gerne. Die heißen Nächte, naja, also wenn es jetzt nicht um die Temperaturen geht, dann lieber nicht so heiße Nächte. Sonst natürlich gern. Sie hatten hoffentlich eine sehr, sehr gute Nacht und sind erfrischt in diesen Mittwoch gestartet. Radio VM1 an Ihrer Seite, der 15. Juli, mit Volksmusik und mehr beginnen wir diesen heutigen Sommertag. Im Westen Österreichs zumindest schon mit einer kühlen Erfrischung von oben. Da regnet's, überall sonst Sonnenschein, aber generell. Wenn man sich den Wetterbericht so anschaut, dann bekommen wir jetzt alle mal ein bisschen Abkühlung. Und das schadet auch der Natur nicht, da freuen wir uns. Mit David Blamsteiner rocken wir uns jetzt schon richtig in diesen neuen Tag. Nach ganz oben am besten. Servus Österreich.

0: mehr. Und in die Sommerferien schon gar nicht. Mama und Papa, die müssen sich da mal nicht drum kümmern. Wir starten gemeinsam rein. In diesen Mittwoch, es ist 8:50, Radio VM1 an ihrer Seite und das gleich mit zwei musikalischen Kapazundern. Zum einen er hier. Da Hansi. Und da hat er vollkommen recht, Hansi Hinterseer, wir lieben die Berge und vor allem, wenn wir oben stehen, im Sommer, da ist es schön kühl oben. Hören wir auch gleich. Dazu Volksmusik und mehr, das bedeutet, auch Austropop darf dabei sein.
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0: Reinhard Fendrich, so ein schönes Liedl.
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0: Mit schönen Gedanken. So entspannt kann es in Richtung Mittwochvormittag gehen, hier auf Radio VM1. Fein, dass Sie mit dabei sind.
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1: Mit Hannes Haab. Die heimischen Unternehmen sind nach einer längeren Auftragsflaute wieder optimistischer. Das steht im neuesten WKO-Wirtschaftsbarometer. Jedes fünfte Unternehmen rechnet mit einer besseren Auftragslage. Helene Feichtenhofer, warum schaut es jetzt nach einer Trendwende aus?
2: Weil die Aussichten auf Auftragslage, Umsatz und Beschäftigung aktuell besser ausschauen. Ein Fünftel der Unternehmen plant, zusätzliche Beschäftigte einzustellen. Vor allem größere Betriebe mit über 250 Beschäftigten sind zuversichtlicher. Kleinere Firmen sind weniger optimistisch. Schaut man sich die einzelnen Branchen an, zeigt sich ein unterschiedliches Bild. Gewerbe, Handel und Dienstleister gehen für die kommenden 12 Monate von positiven Entwicklungen aus. In der Bauwirtschaft dagegen schaut's weiter trüb aus.
1: Ebenfalls von einer Trendwende entfernt sind wir bei den Investitionen. Nur 2 von 10 der Betriebe planen, mehr Geld auszugeben. Schuld daran sind für die Firmen vor allem die allgemeine wirtschaftliche Unsicherheit sowie unklare politische Regeln, steht in der Umfrage. Ein Happy End gibt's bei der Suche nach einem vermissten 14-Jährigen aus Nahren im Bezirk Perg in Oberösterreich. Der Jugendliche wurde in Vorarlberg wohlbehalten gefunden, sagt uns die Polizei heute früh. Wie er dorthin gekommen ist und wo er die vergangenen Tage war, ist noch unklar. Der 14-Jährige ist am Samstag aus seinem Elternhaus verschwunden, ohne Handy oder Geldtasche. Trotz Brexit sind die Grenzkontrollen zwischen Gibraltar und Spanien seit Mitternacht Geschichte. Ein Abkommen dazu ist gestern in Kraft getreten. Damit gelten bei der Einreise nach Gibraltar nun die Schengen-Regeln, ohne dass das Grenzgebiet, das zu Großbritannien gehört, offiziell Teil des Schengen-Raums wird. Reisende von außerhalb des Schengen-Raums müssen ihren Pass aber am Flughafen und am Hafen von Gibraltar herzeigen. Seit 50 Jahren gibt's in Österreich die Gurtenpflicht. Sie hat seitdem tausenden Menschen das Leben gerettet. 93,5% der Österreicherinnen und Österreicher schnallen sich im Auto auch an. Allerdings gibt's auch einige, die den Gurt eben nicht anlegen. Vor allem auf kurzen Fahrten innerhalb des Ortsgebiets. Aber auch bei geringen Geschwindigkeiten kann der Gurt Leben retten, erinnert der ÖAMTC. Außerdem droht mindestens 50 € Strafe, wenn man ohne Gurt erwischt wird. Vor allem Männer sind oft Gurtenmuffel, zeigt die Statistik.
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3: Ja, dann würde ich sagen, hurra die Gams und holl die Waldfee. Mit Mario K. geht's in den Mittwochvormittag. Servus Österreich.

0: kommen wir nun zum Wetter für Wien.
1: Heute überwiegt der Sonnenschein, jedoch ziehen zeitweise Wolkenfelder über die Stadt, die am Nachmittag Regenschauer oder Gewitter bringen können. Die höchste Temperatur liegt rund 31 Grad. Aktuell messen wir in Wien 23 Grad. Das waren die Wetteraussichten.
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1: Es ist kurz nach 9 Uhr und aktuell verzeichnen wir einige Verzögerungen. In Wien kommt es auf der Autobahn Südosttangente zwischen Hirschstetten und Knoten Kaisermühlen zu einem Stau aufgrund des Berufsverkehrs. Rechnen Sie mit längeren Fahrzeiten in diesem Bereich. Wir wünschen eine gute Fahrt.

0: Zum Heuten, absolut, Gerald Dacher. Für den Mittwochvormittag, es ist gleich 10 nach 9, Radio VM1 ist hier. Heute, am 15. Juli, ist Apostelteilung. Das klingt jetzt ein bisschen wie so eine Kirchenversammlung. Ja. Aber für die Bauern war das damals so etwas wie die erste Wetter-App. Und dazu steht natürlich auch was bei uns im Bauernkalender.
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0: Und die sagt, wenn halt die Sonne scheint, ist Apostelteilung schön, kann man getrost den sieben Brüdern entgegengehen. Also, hast du so gut wie, damals hat man gehofft, dass sich das gute Wetter einfach noch eine Woche hält. Hm? Wetterprognose auch noch dazu mal. Ganz ohne Satellit und irgendwelche Wetter-Apps, aber dafür ordentliche Portion Optimismus. Kann man sich dann aussuchen, was besser ist, gell?

0: So, die Gesichtsmuskulatur, die dürfte jetzt damit aufgewärmt sein. Alle Lederhosenjodler vom Alpenland Sepp auf Radio vor allem 1. Der hat allerdings heute am 15. nicht seinen Tag, der Sepp.
1: Wer hat heute Namenstag?
0: Ja, haben heute Waldemar, David und die wohl berühmteste Ente der Welt. Der Donald. Donald Duck kann man sich dann dazu denken. Ja. Alles Gute, lasst euch feiern. Ja, Donald ist auch der Mutter. Ja, okay.

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Am 0815 Bayerischer. Also ich finde schon, da tun sie ein bisschen tief stapeln, die Alpis. Ein wunderbarer Bayerischer ist das. Servus Österreich. Radio VM1 ist hier mit Volksmusik und mehr. In gut 3 Minuten ist es 9:30. Mittwochvormittag, den verbringen wir gemeinsam. Schön, dass Sie dabei sind und noch schöner, wenn Sie auch hier dabei sind, was uns der Ingo gleich zu erzählen hat.

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Ja, jubeln wir doch gleich mit. Wir sind in der Wochenmitte. Servus Österreich, Radio VM1 ist hier. 9:57. Schönen Mittwochvormittag. Und ein bisschen Wissen to go und vielleicht auch angeben bei den Kollegen oder Kolleginnen im Büro. Das schadet nicht.

Alle qualifiziert. Na, haben's geschlagen. Argentinien oder England? Gegen wen spielen sie dann? Das entscheidet sich dann am Donnerstag morgen. Eieiei, das wird spannend. Auf jeden Fall ein lustiger Fun-Fact. Die Teams haben über die gesamte Weltmeisterschaft, Fußball-Weltmeisterschaft hinweg, 161.000 Kilometer zurückgelegt. Also das sind fast 4 Erdumrundungen. So viel sind die gelaufen. Gut, dann schauen wir mal, was die für Sprints dann zum großen Fußball-WM-Finale am Sonntag hinlegen. Wird spannend.

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1: Mit Hannes Harp. Heute gehen die Löscharbeiten rund um den Waldbrand bei Wildamirming in Tirol weiter. Der Regen in der Nacht hat die Feuerwehrleute aber unterstützt. Herausforderung heute ist es aber, die Lage vom Boden aus zu beurteilen. Insgesamt sind seit gestern 150 Helfer von Feuerwehr, Bergrettung, Rettung und Polizei im Einsatz. 8 Hubschrauber haben unterstützt, darunter 3 vom Bundesheer. Das Problem ist das unzugängliche Gelände, sagt uns Major Christoph Seibner vom Militärkommando Tirol.
2: Das heißt, die ganze Löschtätigkeit hat müssen aus der Luft erfolgen. Deswegen ist auch Polizei, zivile Hubschrauber und das Bundesheer gefordert gewesen, da relativ mit vielen Maschinen viel Wasser vor Ort hinzubringen, um das halbwegs unter Kontrolle zu bringen.
1: Auch bei einem Waldbrand bei Breitenbach am Inn im Bezirk Kufstein geht derzeit nur Löschen aus der Luft. Hier sind 2 Hubschrauber im Einsatz. Der Brand ist gestern Abend ausgebrochen. Die heimischen Unternehmen sind nach einer längeren Auftragsflaute wieder optimistischer. Das steht im neuesten WKO-Wirtschaftsbarometer. Jedes 5. Unternehmen rechnet mit einer besseren Auftragslage. Ein 1/5 der Unternehmen plant, zusätzliche Beschäftigte einzustellen. Vor allem größere Betriebe mit über 250 Mitarbeitern sind zuversichtlicher. Kleinere Firmen sind weniger optimistisch. In der Bauwirtschaft schaut es dagegen weiter trüb aus. Nach einem Badeunfall im Wiener Gänsehäufel vergangenen Samstag ist ein 49-Jähriger nun im Spital verstorben. Der Mann ist beim Schwimmen plötzlich untergegangen. Feuerwehrtaucher konnten den 49-Jährigen rasch aus dem Wasser holen. Sanitäter haben ihn wiederbelebt und anschließend ins Krankenhaus gebracht. Sein Zustand war zuerst stabil, dennoch ist der Mann verstorben. In den USA haben die Abgeordneten im Repräsentantenhaus dafür gestimmt, die Zeitumstellung abzuschaffen. In den USA soll dauerhaft die Sommerzeit gelten. Die Abstimmung im Senat dazu fehlt noch, aber sollte auch der Senat dafür stimmen, dann würde die Anfang November geplante Zeitumstellung ausfallen. In den USA ist die Zeitumstellung ähnlich umstritten wie in Europa.
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3: Es ist wieder soweit, 2:02. Sie machen Musik. Heute am Mittwoch, den 15. Juli. Sie müssen anrufen unter 013, 3x die 6, 5x die 7 und eine Sprachnachricht mit Ihrem Musikwunsch hinterlassen. Ich werde dann diesen Wunsch hier in dieser Stunde noch spielen. Wir starten die Stunde mit Sigrid und Marina, wenn ich deinen Herzschlag spüre. Und danach werfen wir wie gewohnt einen Blick auf die Straßen Österreichs und schauen, wie das Wetter so wird. Schönen Vormittag.

0: kommen wir nun zum Wetter für Wien.
1: Heute überwiegt der Sonnenschein, jedoch ziehen zeitweise Wolkenfelder über die Stadt, die am Nachmittag Regenschauer oder Gewitter bringen können. Die höchste Temperatur liegt bei rund 31 Grad. Aktuell messen wir in Wien 25 Grad. Das war unser Blick auf das Wetter.
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1: Es ist kurz nach 10 Uhr und zurzeit gibt es keine längeren Verkehrsverzögerungen. Wir wünschen eine sichere Fahrt.

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1: Grüß euch, da ist der Martin aus Loffendal. Ich hätte einen Musikwunsch, und zwar von die Hafendorfer, ich möchte ein Jäger werden. Weibmann zahlen alle Jäger, was mich kennen. Schönen Tag, vielen Dank.

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Das machen Sie gut. Wunsch über Wunsch in dieser Stunde. Aber nicht nachlassen. 013 3 mal die 6, 5 mal die 7 ist Ihre Wunschnummer. Hinterlassen Sie eine Sprachnachricht mit Ihrem Musikwunsch. Und ich werde versuchen, Ihren Wunsch hier in dieser Stunde noch zu spielen.

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1: Hallo, servus VM1, bester Sender Österreichs. Da ist der Fredel aus dem Bezirk Kreute. Ich darf mir wünschen, und zwar für die Edelzeher. Dankeschön Mutter, dankeschön Vater. Ich wünsche euch eine gute Woche und bleibt gesund und macht's weiter so. Ave die Erde.

Kollege sind Winterbezi, Franz der Maurergesell, von Slavko Austenik und seine Oberkreiner. Das ist ein ähnlicher Typ. Und ja, wollen anscheinend einen Tag. Macht es gut. Wir hören uns. Führt euch.

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1: Hallo, Frau Meskin. Ich wünsche mir bitte das Lied, du kleines Kreuz. Vielen Dank für den.

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1: Die Zeit rast dahin an diesem Mittwoch. Die Stunde Sie machen Musik ist bald vorüber. Gleich geht's weiter mit den Heimatgrüßen und danach führt sie Nadja Heiseler durchs Mittagsmenü. Nachmittags ist Philipp Bammer dran mit ihren Wünschen 013 3x6 und 5x7. Ich sag auf Wiederhören. Bis bald. Musik.

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1: Mit Alex Sücker. Die Hitzewellen und Hitzetage in den vergangenen Wochen hatten auch etwas Gutes. Eine Gelsenplage dürfte uns heuer in Österreich weitgehend erspart bleiben. Zumindest der Hausgelse war und ist es zu trocken, heißt es heute von Experten. Dafür steigt die Zahl der Insekten, die die Hitze lieben, immer stärker an. Dazu gehören eingeschleppte Gelsenarten wie etwa die Tigermücke und auch Bremsen, die bei steigenden Temperaturen auch immer aggressiver werden. Ein Blitzschlag dürfte den großen Waldbrand in Wildermiming im Bezirk Innsbruck-Land ausgelöst haben. Die Löscharbeiten sind aktuell wieder voll im Gang. Unter anderem sind 8 Löschhubschrauber im Einsatz. Im Laufe des Tages soll dann auch vom Boden ausgelöscht werden, sagt Bundesheersprecher Christoph Seidner.
2: Herausforderung des heutigen Tages wird es sein, dann irgendwie da die Boots on the ground zu bringen, nämlich Menschen vor Ort, die sich die Lage am Boden selber anschauen.
1: Noch nicht gelöscht, aber unter Kontrolle sind die Brände im Wald von Fontainebleau bei Paris. Teilweise sollen die Brände gelegt worden sein, wie jetzt bekannt wurde, unter anderem von einem 18-jährigen Feuerwehrmann, der mit Feuerzeug und Benzin hantiert haben soll. Seit Anfang Juli wurden in Frankreich insgesamt 59 Männer festgenommen, die für Brände verantwortlich gemacht werden. Die USA blockieren seit gestern Abend wieder iranische Häfen. Das heißt, Schiffe können in den Häfen weder anlegen noch von dort ablegen. Zusätzlich haben die USA wieder Dutzende Ziele im Iran beschossen. Der Iran hat mit Angriffen auf US-Stützpunkte in der Region geantwortet. Und in Japan hat ein Bär den Kühlschrank einer Familie geplündert. Die Familie hat die Polizei gerufen. Währenddessen ist das Tier wieder bei der Hintertür ins Freie spaziert. Dort hat er noch in einer Mülltonne nach Nahrung gesucht. Es war nicht der einzige derartige Vorfall in der Region. In den letzten Tagen sollen mindestens 4 weitere Haushalte Bäreneinbrüche gemeldet haben.

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1: Die Heimatgrüße heute zu Gast im Landler Museum in Bad Gäusern. Ich freue mich, in der kommenden Stunde mit Herbert Käfer zu sprechen. Er wird uns erzählen, was es hier im Landler Museum alles zu sehen gibt. Hallo Herbert.
2: Servus, grüß dich.
1: Schön, dass du dir für uns heute Zeit nimmst. Schön, dass Sie auch zuhören. Sie hören die Heimatgrüße mit Eva Schöler auf Radio VM1. Sie hören die Heimatgrüße mit Eva Schöler auf Radio Wernerisch gespielt.

0: wir nun zum Wetter für Wien.
1: Heute Nachmittag gibt es einige Quellwolken und die Wahrscheinlichkeit für Regenschauer oder ein Gewitter steigt leicht an. Abseits von Gewitterböen bleibt es meist ruhig. Die höchste Temperatur liegt bei rund 31 Grad. Aktuell messen wir in Wien 27 Grad. Das waren die aktuellen Wetterinformationen.
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1: Es ist kurz nach 11 Uhr und im Moment sind uns keine größeren Verkehrsbehinderungen gemeldet. Wir wünschen eine gute Fahrt.

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1: Die Heimatgrüße heute aus dem Landler Museum in Bad Gäusern. Herbert Käfer wird uns in dieser Stunde durch das Museum führen. Lieber Herbert, danke, dass du dir heute Zeit für uns nimmst. Wir sind hier in einem besonderen Haus.
2: Es ist das alte Auszugshaus von der altehrwürdigen Gäuserer Mühle, was schon weit über 500 Jahre da in Gäusern Bestand hat. Mühle ist es nicht mehr. Jetzt ist es ein Gastronomiebetrieb.
1: Wenn man hier ins Museum hereinkommt, was sieht man dann, lieber Herbert?
2: Als erstes, wenn man reinkommt, sieht man schöne, bunte Trachten von den Siebenbürger Sachsen. Die Siebenbürger Sachsen sind im 12. Jahrhundert freiwillig nach Siebenbürgen, nach Rumänien, runtergegangen und haben dort unten am sogenannten Königsboden gelebt. Dieser Königsboden hat ihnen alle Freiheiten zugestanden. Da hat sich auch unser Kaiser da in Österreich nicht einmischen können und dürfen. Und diese Siebenbürger Sachsen sind alle dem lutherischen Glauben angehangen. Also sie sind alle evangelisch gewesen. Das hat den Kaiser zwar überhaupt nicht gepasst, aber er hat nichts dagegen getan, Kind.
1: Und viel mehr über die Geschichte von diesen Menschen erzählst du uns gleich.

0: Herbert Käfer heute zu Gast in den Heimatgrüßen. Lieber Herbert, es geht um eine besondere Bevölkerung, die es in Geusern gegeben hat.
1: Richtig, in Geusern hat es gegeben viele, viele Evangelische. Der Thesenanschlag Martin Luthers 1517 in Wittenberg hat ja ein Feuer entfacht in ganz Europa und viele, viele, viele Menschen haben das, was der Luther da gesagt hat, als gut empfunden. Nach kurzer Zeit, nach 3-4 Jahren, war das Kammergut fast zu 100% evangelisch. Und das hat dem Kaiser überhaupt nicht gefallen. Und diese Evangelischen wurden dann 200 Jahre später vom Kaiser aus dem Reich vertrieben. Transmigration hat man es genannt, dass es nicht so schier klingt.
0: Und die sind dann viele, viele Kilometer weit gezogen.
1: Sie sind nicht gezogen, sie sind nicht freiwillig gegangen, sie wurden am Morgen abgeholt, auf Salzschiffe gesetzt und Richtung Siebenbürgen geschickt. Warum Siebenbürgen? Weil in Siebenbürgen, wie schon vorhin erwähnt, die Siebenbürger Sachsen gelebt haben und die waren auch evangelisch. Von den über 600 deportierten Menschen waren allein über 420 aus Bad Geusern. Das war ein Fünftel der damaligen Bevölkerung.
0: Und deswegen befindet sich heute hier in Geusern das Landlermuseum. Lieber Herbert, wann hat das Museum hier geöffnet?
1: Das Museum hat Dienstag bis Sonntag von 10 bis 12 Uhr immer offen. Und auf Wunsch muss man mich anrufen, dann komme ich auf Kammer zu jeder, fast zu jeder Tages- und Nachtzeit einer gehen.

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0: Die Heimatgrüße heute aus dem Landlermuseum in Bad Geusern. Hier aus Bad Geusern mussten einst viele Evangelen gehen und die sind nach Siebenbürgen gegangen. Aber da waren nicht nur die Geuserer.
1: Da waren nicht nur die Geuserer, richtig, sondern es waren auch von der Obertraun, Hallstatt, aus Gosau, aus Ischl und ein paar aus Laufen waren bei den ersten Deportationen dabei. In späterer Folge, dann unter Maria Theresia, sind dann wieder ein Haufen deportiert worden, aber aus Geusern eigentlich niemand mehr aus unserer Region, sondern Maria Theresia hat zusammengeräumt in Kärnten, hat zusammengeräumt in der Steiermark und aus dem Landl ob der Enns. Und von diesen Landl ob der Enns, das waren die letzten, was deportiert worden sind, waren auch weit über 1000 Leute, hat sich auch dann der Name Landler entwickelt.
0: Und somit auch der Name fürs Museum, Landlermuseum. Und hinter uns sind ganz wunderschöne Trachten.
1: Das sind die Trachten von den Siebenbürger Sachsen. Die Siebenbürger Sachsen, sage ich immer, das war ein buntes Volk. Wenn wir uns dann später die Trachten von den Landler anschauen, die waren anfangs auch eher bunt, haben sie aber dann zum dunklen, düsteren, aber trotzdem auch schönen Trachten entwickelt.
0: Und die schauen wir uns gleich an. Lieber Herbert, danke, dass du dir heute Zeit für uns nimmst.

0: Die Heimatgrüße heute aus Bad Geusern aus dem Landlermuseum. Wir haben vorher über die bunten Trachten der Siebenbürger Sachsen gesprochen und jetzt sind wir in der Gurtenstube gelandet.
1: Genau, jetzt sind wir da in der Gurtenstube und dort sieht man die Trachten der Landler. Die Trachten der Landler waren früher auch eher bunt gehalten, haben sie aber mit der Zeit entwickelt, eher ins Dunkle, aber trotzdem auch schöne. Wenn man den Mann da hinten anschaut, den Rock von dem Mann, erinnert stark an die Uniformen der Salinenmusikkapellen. Man sieht da in der guten Stube, wo wir uns da jetzt befinden, eine Stube, die was eigentlich nicht zum Wohnen verwendet wurde, sondern was eine Repräsentierstube war. Mit Tisch, hinten Bank oder Sesseln. Dann war da ein Paradebett, hat man es genannt, das Hobbit, wo ein Haufen gestickte Pölster drauf war. Da hat man gesehen, ob die Frau fleißig war oder ob sie ein Fernsehen da hat. Hat es zur Zeit noch nicht gegeben. Das war damit gemeint. In der Stube war auch noch ein Schublockkasten drin, ein großer, wo die schöne Kirchengewand aufbewahrt gewesen ist. Und wir sagen, ein Schüsselreim oder Schüsselbord, sagt man heute, ist auch standardmäßig in dieser guten Stube aufbewahrt worden. Die gute Stube hat man verwendet. Ich habe schon gesagt, in der Schublade war das Kirchgewand drin, das ist schön. Wenn man zum Festgottesdienst gegangen ist, ist man in der guten Stube gewesen und hat sich da schön für die Kirche angezogen. Da man heute natürlich am Sonntag, wenn Besuch gekommen ist, da man sich da auch aufgehalten hat in der Stube, ist eh klar. Aber gewohnt oder zum Leben an und für sich hat man es nicht benutzt.
0: Und in dieser guten Stube sieht man noch was anderes. Was? Das erzählst du uns gleich.

0: Die Heimatgrüße heute aus Bad Gäusern. Wir sind im Landlermuseum und gerade in der Gurtenstuben. Und da sind ganz viele Puppen. Was hat es mit diesen Puppen auf sich?
1: Diese Puppen waren Erinnerungsstücke an die alte Heimat. 1990 war ja der Umbruch in Rumänien. Ceausescu, viele wissen es noch. Ein Großteil der deutschsprachigen Bevölkerung hat ja nach diesem Umbruch Siebenbürgen Rumänien fluchtartig verlassen. In Deutschland sind die meisten ansässig gewesen und die haben sie dann an kleinen Puppen ihre Trachten nachgeschneidert. Und jetzt ist es so, dass diese Auswanderer, was 89 ausgewandert sind, jetzt schon in einem Alter sind, wo sie ans Sterben denken und sagen dann, wenn ich meine Augen zumache, schmeißen meine Jungen alles weg. Und es kommt fast jedes Jahr irgendjemand zu mir ins Museum und bringt mir seine Puppe zur Verwahrung. Ich weiß schon gar nicht mehr, wo ich hin soll.
0: Und von diesen Puppen geht man weiter in einen anderen Raum und in diesem Raum sind die Frauen besonders wichtig.
1: Wir sind doch jetzt im Stübel, in der Arbeitswelt der Frau. Die Frauen waren ja zuständig für fast alles. Da hat es die Gleichberechtigung noch nicht gegeben. Und die Frau war für Haus und Hof zuständig. Der Mann hat am Feld oder in der Arbeit ist der gewesen. Man hat Hanf angebaut, man hat Flachs angebaut. Man hat in Hanf und in Flachs aber nicht gerade geerntet und hat die Stroh verkeimen lassen, sondern das Stroh wurde weiterverarbeitet und zwar so weit, dass man den Hanf und den Flachs spinnen konnte zur Leinenherstellung. Und daraus hat man dann wieder Stoffe gemacht, für was man es halt braucht hat.
0: Vielen Dank, dass wir heute einen Einblick in dieses Museum bekommen dürfen.

0: Lieber Herbert, wir waren vorher in einem Raum, wo es um die Arbeiten der Frauen ging und es gibt noch eine besondere Frau, die bei euch Erwähnung findet.
1: Neulotte Hasfurter war aus Wien und hat unheimlich viele Hilfslieferungen nach Siebenbürgen organisiert. Alles, was halt die Leute nach dem Umbruch unten liegen und stehen lassen haben, hat diese Frau Hasfurter auf die Seite gebracht und hat dann 1991 da bei uns in Gäusern nachgefragt, ob wir nicht einen Platz hätten für ein kleines Museum, weil sie so viele Gegenstände sichern konnte. Und wie gesagt, seit 1991, fertig geworden ist 1992, haben wir da jetzt das Museum.
0: Und es ist ein wunderbares Museum, in der Geschichte aufbewahrt wird. Und jetzt kommen wir auch schon in den letzten Raum.
1: Der letzte Raum ist der Kirche, dem Glauben vorbehalten. Wegen Glauben sind sie auch weggekommen, an und dazu mal. Und da wird das einfach ein bisschen dargestellt. Wir haben da in einer Vitrine alte Gesangs- oder Betbücher. Eins gefreut mich ganz besonders. Da ist ein Betbuch dabei, das was in Gäusern gewesen ist. Dann war es 270 Jahre in Siebenbürgen und jetzt ist es bei mir in meinem Museum. Da haben wir zwei ganz komische Gestelle. Das ist ein Christleuchter. Zu Weihnachten sind da gleich die Kirche gegangen und dann sind sie mit vier solchen Christleuchtern von hinten Altar umgekommen. Das Licht kommt in die Welt.
0: Und gegenüber von den Christleuchtern ist noch ein Bild von einem besonderen Mann.
1: Dieser besondere Mann war der Pfarrer Helmut Klima. Er war aber nicht nur Pfarrer, sondern er war auch ein Hopi-Historiker und hat von jedem Neppendörfer Bewohner einen Stammbaum erstellt. Mit diesen Stammbäumen kämen jetzt aus Deutschland Großeltern oder wer auch immer zu mir ins Museum und wollen mehr erfahren. Und wir können jeden, der mit seinem Stammbaum kommt, sagen, und zeigen, wo seine Vorfahren gelebt haben.
0: Und so leben diese ehemaligen Geuserer oder eher Siebenbürger Sachsen weiter.

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1: Am Ende der Sendung möchte ich mich bei dir, lieber Herbert, für deine Zeit bedanken und dass du uns durchs Landlermuseum hier in Geusern geführt hast. Noch eine letzte persönliche Frage. Gibt es ein Lieblingsstück für dich hier im Museum?
2: Mir gefällt eigentlich alles, was bei mir in meinem Museum ist, aber ein ganz besonderes Stück ist da ein Stück Brett mit einem Griff drauf und auf diesem Brett stehen ein Haufen Namen drauf von Männern. Und zwar stehen da die Männer drauf, was überall gewohnt haben. Und wenn eine Arbeit zu verrichten gewesen ist, dann hat der Chef das Brett genommen, hat es dem Ersten gegeben und hat gesagt, am so und so vielten müssen wir das oder das machen. Der Mann, der was das Brett gekriegt hat, hat sofort zum Nächsten weitergehen müssen. Und wenn der Letzte das Brett wieder zurückgebracht hat, hat der Chef gewusst, er braucht kein E-Mail oder keine SMS mehr schicken.
1: Ein wunderbares Stück hier in diesem Museum, im Landlermuseum in Bad Geusern. Ich bedanke mich bei Ihnen, liebe Zuhörer, dass Sie heute mit dabei waren bei den Heimatgrüßen auf Radio VM1.

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1: Mit Alex Hücker. Verspätetes Zeugnis für Österreichs Züge und das Zeugnis fällt gut aus. Mit fast 139 Millionen Zugkilometern gibt es so viele Bahnverbindungen wie noch nie, zeigen die Statistiken der Schienencontrol. Fast 350 Millionen Fahrgäste konnten gezählt werden. Warum das etwas weniger sind als im Vorjahr, weiß Schienencontrol-Sprecher Georg Loderbauer.
2: Die Anzahl der Reisenden ging jedoch ganz leicht um 0,3% zurück. Das ist hauptsächlich beeinflusst durch eine lange Sommersperre der Wiener S-Bahn, die ja eine der meistbefahrenen Verbindungen Österreichs ist. Im Fernverkehr in Österreich sind die Fahrgastzahlen sogar um 1% gestiegen und die insgesamt zurückgelegten Kilometer eben auch. Also wir befinden uns da immer noch im europäischen Spitzenfeld.
1: Auch das Problem Verspätungen hält sich in Österreich im internationalen Vergleich in Grenzen. Meist sind schon Verspätungen aus dem Ausland schuld daran. In Kufstein in Tirol ermittelt die Polizei gegen einen 41-jährigen Mann wegen des Verdachts des versuchten Mordes. Wie erst jetzt bekannt wurde, soll er Sonntagabend einer Frau eine Gabel ins Gesicht gestoßen haben. Die 38-Jährige liegt schwer verletzt auf der Intensivstation. Sie konnte noch nicht einvernommen werden. Die Hintergründe sind unklar. Aufgrund der vielen Hitzetage dürfte uns eine Gelsenplage heuer in Österreich weitgehend erspart bleiben. Zumindest der Hausgelse war und ist es zu trocken, heißt es heute von Experten. Dafür steigt die Zahl der Insekten, die die Hitze lieben. Dazu gehören eingeschleppte Gelsenarten wie die Tigermücke und auch Bremsen, die bei steigenden Temperaturen auch immer aggressiver werden. Die Halbzeitpause im Finale der Fußball-Weltmeisterschaft am Sonntag soll länger als die üblichen 15 Minuten dauern. Der Grund ist eine große Halftime-Show in der Pause, bei der unter anderem die Popstars Shakira, Madonna und Justin Bieber auftreten. Die Rede ist von bis zu einer halben Stunde Pause.
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3: Ja, die Wochenmitte ist erreicht und die Mittagspause ebenso. Ich heiße Sie herzlich willkommen. Heute 15. Juli 2026, kurz nach 12 haben wir es. Angenehme Mittagspause. Mahlzeit Österreich wünsche ich.
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0: wir nun zum Wetter für Wien.
1: Heute Nachmittag gibt es zeitweise Quellwolken und die Wahrscheinlichkeit für Regenschauer oder ein Gewitter steigt leicht an. Abseits von Gewitterböen bleibt es meist ruhig. Die höchste Temperatur liegt rund 31 Grad. Aktuell messen wir in Wien 28 Grad. Das waren die neuesten Wetterinformationen.
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1: Es ist kurz nach 12 Uhr und auf den Straßen herrscht aktuell freie Fahrt ohne wesentliche Zeitverluste. Kommen Sie gut und sicher an Ihr Ziel.

Ja, nach Hause gehen können wir vielleicht noch nicht, aber wir können die Mittagspause genießen und vielleicht haben wir sogar kurz Zeit, um unseren Pflanzen was Gutes zu tun. Heute kommt unser Alltagstipp aus Tirol und da geht's ums Pflanzengießen.

0: Die Verena aus Lienz in Tirol hat sich gemeldet. Wir wollen das Gießwasser gezielt einsetzen. Also gießen Sie Balkon- und Gartenpflanzen nicht mit der Brause von oben, sondern direkt an der Wurzel. So gelangt das Wasser nämlich auch dorthin, wo es hin soll, wo es gebraucht wird. Und es verdunstet weniger und die Blätter bleiben trocken. Das ist wichtig, weil zum Ersten können sie verbrennen und zum Zweiten kann das auch Pilzkrankheiten hervorrufen, wenn die Blätter nass sind oder zu lange nass bleiben. Also vielen Dank für diesen Tipp. Der kam von der Verena aus Lienz.
1: Haben auch Sie einen Alltagstipp, welchen Sie uns mitteilen möchten? Dann rufen Sie uns an unter 013 3x die 6 und 3x die 7 oder schreiben Sie uns auf www.vm1.at.
0: Und jetzt drehen wir eine Runde und zwar mit einem 57er Chevy.

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0: Flott geht's zu. In dieser Mittagspause hier am Mittwoch, in ein paar Minuten, da haben wir es schon 12:30 und auch unser Mittagshit wartet gleich nach den Nockis.
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1: Und das ist Ihre Mittagspause hier auf Radio VM1 und da gibt's immer einen Mittagshit und heute heißt der 10 Jahre Achterbahn. Der Mittagshit heute, der kommt von den Krainis.

Ja, ein bisschen dauert es schon noch bis zum Wochenende, aber immerhin ist schon Wochenteiler Tag und die Mittagspause, die können wir hoffentlich auch ein bisschen genießen. Ja, und heute am Nachmittag, da machen Sie sich das Musikprogramm einfach wieder so, wie Ihnen das gefällt, bei meinem Kollegen Philipp Bammer heute unter 013 3x6 und 5x7.

fragt man Google oder auf die schnelle ChatGPT. Ganz früher, da hat man ein Buch zur Hand genommen, hat in ein Lexikon nachgeschaut oder ein bisschen später dann, als es endlich das Internet gab, ja, da war ein Wikipedia-Eintrag, das um und auf sagt Ihnen sicherlich noch etwas. Und Wikipedia, das feiert sozusagen heute Geburtstag, weil heute vor 25 Jahren, da ist Wikipedia nämlich zum ersten Mal im deutschsprachigen Betrieb aufgenommen worden, hat damals natürlich mit wenigen Artikeln angefangen und ist trotzdem bis heute eines der größten Wissensportale der Welt. Ganz egal, ob für Urlaubsplanung, Hausübung oder eben die schnelle Antwort zwischendurch. Millionen Menschen nutzen Wikipedia bis heute täglich.

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0: In der nächsten Stunde geht es mit einer Gleichgewichtsübung weiter. Es geht um die Gesundheit. Wir schauen, wie es mit dem Wetter weitergeht und auch Ingos Musikschmankerl wartet. In ein paar Minuten haben wir es eins.
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1: Mit Alex Hücker. Fast 60.000 Schülerinnen und Schüler haben sich heuer für die Sommerschule angemeldet. Diese findet wieder 2 Wochen vor Schulbeginn statt. Und für Kinder in Deutsch-Förderklassen ist die Sommerschule heuer erstmals Pflicht, Hannes Haab.
2: Genau, heißt konkret, 15.700 Schülerinnen und Schüler können in der Sommerschule ihre Deutschkenntnisse stärken. Schüler, die freiwillig die Sommerschule besuchen, werden von ihren Eltern angemeldet. Wer dazu verpflichtet ist, wird von seiner Schule registriert. Die meisten Anmeldungen gibt es in Wien, gefolgt von Nieder- und Oberösterreich. Parallel dazu haben sich mit 7.000 Personen heuer auch deutlich mehr Lehrer und Lehramtsstudierende für den Unterricht an der Sommerschule angemeldet.
1: Mit fast 139 Millionen Zugkilometern gibt es so viele Bahnverbindungen in Österreich wie noch nie, zeigt die heute veröffentlichte Jahresstatistik der Schienencontrol. Fast 350 Millionen Fahrgäste konnten im Vorjahr gezählt werden. Ein kleiner Rückgang, der hauptsächlich auf die Sperre der Wiener S-Bahn-Stammstrecke zurückzuführen ist. Im Mirabellgarten in Salzburg stehen jetzt über 300 goldene Mini-Mozarts aus Plastik. Die Installation anlässlich von Mozarts 270. Geburtstag stammt von einem deutschen Künstler. Die Minifiguren sollen die menschliche Seite von Mozart zeigen. Ein Mini-Mozart zeigt ihn etwa als Hundefreund. Nach dem Ende der Ausstellung werden die Figuren verkauft. Und bei der Fußball-WM steigt am Abend das 2. Halbfinale. Wer matcht sich mit Spanien im Finale? Der amtierende Weltmeister Argentinien oder England? Die Engländer wollen den Traum vom 1. Titel seit 60 Jahren am Leben halten. Und die Argentinier wollen den WM-Titel erfolgreich verteidigen. Ankick in Atlanta ist um 21 Uhr.
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3: Und wir gehen gemeinsam durch die wohlverdiente Mittagspause. Kurz nach 1 haben wir es. Und Vorsicht, die E-Bike-Fahrer sind unterwegs und die haben einen ganz speziellen Ruf. Blechreizbob sind das.

0: wir nun zum Wetter für Wien.
1: Heute Nachmittag gibt es einige Quellwolken und die Wahrscheinlichkeit für Regenschauer oder ein Gewitter steigt leicht an. Abseits von Gewitterböen bleibt es meist ruhig. Die höchste Temperatur liegt bei rund 31 Grad. Aktuell messen wir in Wien 29 Grad. Das waren die aktuellen Wetterinformationen.
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1: Es ist kurz nach 13 Uhr und aktuell melden wir keine lang andauernden Verkehrsbehinderungen oder Staus. Kommen Sie gut an Ihr Ziel.

Ja, aber bis zum Abend dauert es ja noch ein bisschen. Wir haben es kurz nach eins und es geht ums Gleichgewicht. Und zwar mit Dr. Martin Juchum, der hat sich in dieser Woche ja das Thema Gleichgewicht zu Herzen genommen und hat da Übungen vorbereitet. Und die nächste Übung, die habe ich gleich für Sie.

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1: Ich darf die Hörerinnen und Hörer von VM1 zum heutigen Gesundheitstipp recht herzlich begrüßen. Trainieren Sie Ihr Gleichgewicht. Stellen Sie sich aufrecht so hin, dass ein Fuß direkt vor dem anderen am Boden steht und somit beide Füße eine Linie ohne Zwischenraum bilden. Kurzzeitige Sicherung, indem Sie sich an einer Stuhllehne oder einer Kommodenkante abstützen, ist erlaubt. Jetzt schließen Sie die Augen und werden merken, dass Sie unsicherer werden. Wenn Sie sich daran gewöhnt haben, beginnen Sie mit dem Körper nach vorne und nach hinten zu wippen, sodass abwechselnd die Ferse des hinteren und der Vorfuß des vorderen Fußes den Bodenkontakt verlieren. Nach einiger Zeit wechseln Sie die Stellung der Füße und beginnen von vorne. Ich bedanke mich für Ihr Interesse und freue mich auf das nächste Mal.
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0: etabliert.
1: Wenn Sie etwas über die Traubigen wissen möchten und Sie das interessiert, dann sind Sie genau richtig hier. Ingo Rotter und sein Musikschmankerl sind nämlich heute wieder bereit und da geht's bei ihm genau eben um die Traubigen. Zuvor noch Musik von Markus Kreuz.

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1: Und mein heutiges Musikschmankerl bringt uns die Traviken. Das ist der Andi Reindl und der Harry Wöckinger. Die kommen aus Pregarten und aus Hochstrass. Das sind Müllviertler. Ja, und kein Wunder, die Traviken erzählen uns heute von den Müllviertler Hügellandburm.

Musik aus dem Burgenland ist das gewesen. Und ganz egal, von wo in Österreich die Musik kommt, Hauptsache sie gefällt Ihnen. Und Philipp Bammer ist heute am Nachmittag für Sie da, wie immer ab 15 Uhr und spielt das, was Ihnen gefällt. Sagen Sie uns doch einfach, was das sein soll unter 013 3x6 und 5x7.

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1: Und in dieser Mittagspause wird gleich geküsst.
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1: Die ERV gibt's gleich. Übrigens, wir haben es 15 Minuten vor 2.

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Ja, und wenn man Radio VM1 nebenbei hört, in der Arbeit, im Büro, im Auto, zu Hause, ganz egal, aber das ist auch eine gute Basis für einen guten Tag. Jetzt geht's dann gleich weiter mit Ingos Musikstunde. Am Nachmittag ist Philipp Bammer für Sie da und am Abend ab 20 Uhr geben wir wieder Gas bei Sepp Let's Go. Ich bin Nadja Heiseler, ich habe jetzt einen Tag Pause, wir hören uns aber am Freitag in der Früh wieder ab 6 Uhr, da stehen wir gemeinsam auf. Darauf freue ich mich besonders und heute wünsche ich noch einen schönen Mittwoch.

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1: Mit Alex Hücker. Fast 60.000 Schülerinnen und Schüler haben sich heuer für die Sommerschule in Österreich angemeldet. Diese findet wieder 2 Wochen vor Schulbeginn statt. Und für Kinder in Deutsch-Förderklassen ist die Sommerschule heuer erstmals Pflicht. Heißt konkret, 15.700 Schülerinnen und Schüler können in der Sommerschule ihre Deutschkenntnisse stärken. Die meisten Anmeldungen gibt es in Wien, gefolgt von Nieder- und Oberösterreich. Herz-Kreislauf-Erkrankungen und Krebs sind in Österreich weiterhin die häufigsten Todesursachen. Zusammen machen sie fast 60% aus, zeigen Daten der Statistik Austria heute. Im Vorjahr sind knapp 88.000 Menschen gestorben, mehr als die Hälfte war über 80 Jahre alt. Die Statistik zeigt auch eine positive Tendenz. Die Sterblichkeitsrate ist in den vergangenen 10 Jahren deutlich zurückgegangen. Australien bekommt ein eigenes KI-Büro im Ministerium des Premierministers. Es will damit den Ausbau von KI besser steuern. In diesem Büro sollen die Themen Bildung, Arbeitsmarkt, Energie und Verteidigung im Zusammenhang mit KI gebündelt werden. Außerdem müssen große KI-Rechenzentren ihren Wasserverbrauch möglichst gering halten. Und bis 18.30 Uhr kann man heute noch Lotto spielen und diesmal könnte es sich auszahlen, denn es geht um einen 7-fach-Jackpot und über 8,4 Millionen Euro. Obwohl gerade viele auf Urlaub sind, wird wieder mit vielen Tipps gerechnet, sagt Günther Engelhardt von den österreichischen Lotterien.
2: Normalerweise wird in der Urlaubszeit schon ein bisschen weniger gespielt als außerhalb der Urlaubszeit. Aber wenn es um so hohe Summen geht wie bei einem 7-fach-Jackpot, dann greifen doch mehrere Leute zum Kugelschreiber und zum Wettchen und füllen den einen oder anderen Tipp oder den einen oder anderen Tipp mehr aus.
1: Es ist erst der 9. 7-fach-Jackpot in der österreichischen Lotto-Geschichte und wird er wieder nicht geknackt, wartet sogar ein historischer 8-fach-Jackpot.

einen schönen Nachmittag wünscht Ihnen Ingo Rotter und da bin ich jetzt mit Ingos Musikstund bis 15 Uhr und starten möchte ich einmal mit einem Grüß Gott. Hier heißt es bei der Steirermusik, Christi Gott, Frau Wirtin, angenehme Stunde.

0: wir nun zum Wetter für Wien.
1: Heute Nachmittag gibt es einige Quellwolken und die Wahrscheinlichkeit für Regenschauer oder ein Gewitter steigt leicht an. Abseits von Gewitterböen bleibt es meist ruhig. Die höchste Temperatur liegt bei rund 31 Grad. Aktuell messen wir in Wien 30 Grad. Das waren die aktuellen Wetterinformationen.
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1: Es ist kurz nach 14 Uhr und momentan kommen Sie ohne längere Verzögerungen oder Staus voran. Kommen Sie gut und sicher an Ihr Ziel.

Ja, die Kärntner sind da, das waren die Pöllis. Ja, und weiter geht's mit der Margret Almer, die begrüßt uns jetzt auch musikalisch. Grüß euch Gott, liebe Leute.

Sommer, die Sonne und du, das war wieder mal die Freddy Pfister Band. Bleiben wir ein bisschen beim Sommer. Dieser Sommer mit dir, davon erzählt uns jetzt Monika Martin.

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Musik aus dem Zillertal war das mit Z pur. Ich liebe mein Heimatland. Und jetzt schauen wir zur jubilierenden Gruppe nach Oberösterreich. Die Innkreisburm feiern heuer ihr 40-Jahr-Jubiläum. Ja, und jetzt gibt's bei Ihnen Urlaubszeit für dich und mich.

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Sicher gibt's ein paar Sachen, die ich nicht hätte sollen machen.

Das war der Erfolgstitel der Tiroler Alpenbummler Isitza von Storn. Und mit der Leukenthaler Stubenmusik hören wir uns jetzt den 900er Marsch an.

0: Kelly Kumpusch war das mit seinem aktuellen Titel Auf Wolke 7. Ja, und mit den Kreinis geht's weiter. Die haben auch einen guten Tipp. Nur kein Stress und keine Sorgen.
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Ja, die Edelseher mit ihrem Edelseher-Hit-Mix. Bleiben wir ein bisschen in der Steiermark beim Sepp Mattelschweiger, der ja heute Abend wieder ab 20 Uhr hier auf Radio VM1 sein Sepp Let's Go serviert. Und jetzt heißt es auch schon, gemma, gemma.

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1: Und das war's auch schon wieder. Ingos Musikstunde. Und ich freue mich schon auf ein Wiederhören morgen in der Früh ab 6.

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1: Mit Alex Ücker. Die 15-jährige Überlebende eines Flugzeugabsturzes am Sonntag in Gamming in Niederösterreich konnte nun erstmals befragt werden. Die Jugendliche bestätigt, dass es einen technischen Defekt gegeben hat. Stefan Leudl von der Landespolizeidirektion Niederösterreich.
2: Und sie hat dabei angegeben, dass es direkt vor dem Absturz des Kleinflugzeuges, bei dem ja auf tragische Weise zwei Personen verstorben sind, zu mehreren Motorausfällen gekommen sein soll.
1: Auch ihr 41-jähriger Onkel hat den Absturz überlebt. Er wird nach wie vor auf der Intensivstation behandelt. Die EU hat mit der Ukraine einen Deal über eine engere Zusammenarbeit bei der Produktion von Drohnen abgeschlossen. Ziel ist, das ukrainische Know-how mit den industriellen Möglichkeiten in Europa zu verbinden. Es ist die erste Vereinbarung dieser Art mit der Ukraine. Fast 60.000 Schülerinnen und Schüler haben sich heuer für die Sommerschule angemeldet. Diese findet wieder 2 Wochen vor Schulbeginn statt. Und für Kinder in Deutsch-Förderklassen ist die Sommerschule heuer erstmals Pflicht. Das heißt konkret 15.700 Schülerinnen und Schüler können in der Sommerschule ihre Deutschkenntnisse stärken. Die meisten Anmeldungen gibt es in Wien, gefolgt von Nieder- und Oberösterreich. An die 300 goldene Mini-Mozart-Figuren aus Plastik stehen ab sofort im Mirabellgarten in Salzburg. Anlass ist der 270. Geburtstag von Wolfgang Amadeus Mozart. Die Installation des deutschen Künstlers Ottmar Hörl ist noch bis Ende August zu sehen und nach dem Ende der Ausstellung sollen die goldenen Mini-Mozarts einzeln verkauft werden.
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3: Sind Sie bereit für die beste Musik aus Österreich, liebe Hörer? Ja, wenn das der Fall ist, dann haben Sie richtig gewählt hier bei uns auf Radio VM1. Es gibt beste Musik an diesem 15. Juli. Wir haben die Mitte der Woche und zugleich auch die Mitte des Monats Juli erreicht. Und jetzt wissen wir gleich einmal, die Engel müssen fliegen, das Alpentrio Tirol und Jacqueline.

0: wir nun zum Wetter für Wien.
1: Heute Nachmittag gibt es zeitweise Quellwolken und die Wahrscheinlichkeit für Regenschauer oder ein Gewitter steigt leicht an. Abseits von Gewitterböen bleibt es meist ruhig. Die höchste Temperatur liegt bei rund 31 Grad. Aktuell messen wir in Wien 31 Grad. Das waren die neuesten Wetterinformationen.
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1: Es ist kurz nach 15 Uhr und auf den Straßen herrscht aktuell freie Fahrt ohne wesentliche Zeitverluste. Gute Fahrt und passen Sie auf sich auf.

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1: Liebe Hörer, ja, wir haben es 15.13 Uhr und ich freue mich besonders, dass Sie eingeschaltet haben bei uns im Radio VM1 Nachmittag heute am Mittwoch. Und natürlich, Sie können wie gewohnt das Programm selber ein bisschen mitgestalten mit Ihren Wünschen und Lieblingsmelodien aus ganz Österreich. 013 3x die 6, 5x die 7. Das ist die Nummer, die es zu wählen gilt. Und jetzt haben wir gleich mal Johe aus Tirol und der Hirterbur wird da jetzt musikalisch besungen.

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Die Parkerburen bei uns auf Radio VM1. Und natürlich ist ihr Leben die Musik. Und genauso gilt es auch für unser Leben hier bei uns auf Radio VM1. 15.25 Uhr ist es gleich. Und es ist kein Schmäh. Sie können sich natürlich auch heute wieder etwas wünschen bei uns unter der 013 3x6 5x7. Ich freue mich schon auf ganz viele Wünsche an diesem heutigen Mittwoch, dem Wochenteiler quasi. Jetzt die Alpenrebellen bei uns. Und da heißt es jetzt der blöde Schmäh.

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1: Liebe Hörer, wir sind natürlich auch heute für Sie da mit der besten Musik aus Österreich hier auf Radio VM1 und Sie haben schon wieder einen Titel für uns ausgewählt. Wir sind gespannt.
2: Ja, grüß Gott, liebes VM1-Team. Bei mir geht der Radio den ganzen Tag und da hätte ich einen Musikwunsch von dem Pippi Händel. Dann legen meine Hirne mehr Eier. Dankeschön.
1: Ja, sag's uns doch nicht bitte, ob das dann auch funktioniert hat mit diesem Titel. Der Schwitzbur Markus probiert es jetzt jedenfalls. Das Pippi Händel auf Radio VM1.

0: ein Hit von der Intel-Perform, Urknall im Zillertal. Danke Philipp, dir den Zuhören und dem gesamten Pharma 1-Team. Einen schönen Tag. Servus.
1: Ja, dann lassen wir es richtig knallen, oder? Mit die Zelle ist jetzt. Auf geht's.
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Ja, die Zellbergbuben, die haben den Urknall im Zillertal mit dabei. Ja, und liebe Hörer, das bringt mich gleich ein bisschen zur nächsten Stunde dann ab ca. 16 Uhr, weil der Urknall im Zillertal, der war vergangenes Wochenende auch beim Ursprungbubenfest, wenn man so will. Das große Ursprungbubenfest vom 10. Juli bis zum 12. Juli, also vom vergangenen Freitag weg ist es losgegangen bis zum Sonntag mit bester Stimmung am Ursprungbubenfestgelände am Waldfestplatz. Und dazu gibt's dann in der kommenden Stunde einen ausführlichen Nachbericht. Natürlich. Und da ist ziemlich spät geworden natürlich vom Ursprungbubenfest. Und fort in der Nacht sind auch die Donautaler jetzt bei uns auf Radio VM1.

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1: Tiefe Stimmen hier, wo es lang geht, liebe Hörer, auf Radio VM1 mit Ihren persönlichen Musikwünschen. Ich freue mich auf den nächsten, der jetzt gleich kommt.
2: Liebes VM1-Thema, macht eine super Musik, da spricht der Heinz. Und ich hätte gern von Helmut Hussler, unserem Superstar, eventuell Spagat der Gefühle und ich gehe meinen Weg oder abheben. Das wäre sehr lieb, das wünsche ich mir für den ganzen Fanclub und für mich natürlich auch. Einen wunderschönen Nachmittag, auf Wiederhören.
1: Lieber Heinz, danke für deinen netten Wunsch und da grüßen wir natürlich den gesamten Fanclub vom lieben Helmut Hussler. Und er ist ja sehr bodenständig, aber mit seinem kommenden Titel, da darf man ausnahmsweise einmal abheben. Und sonst bleiben wir aber auf dem Boden mit ihm. Viel Spaß!

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1: Liebe Hörer, es ist 15.57 Uhr und gleich geht's zu den Nachrichten aus Österreich und der Welt. Und dann in der nächsten Stunde gibt's ganz viel zum Ursprungwurmfest am vergangenen Wochenende. Da waren wir mitten im Leben, mitten in der tollen Stimmung. Und jetzt haben wir die Brixentaler mitten ins Leben.

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1: Mit Alex Hücker. In Großbritannien kommt eine Social-Media-Sperre für Jugendliche in der Nacht. Das hat die britische Regierung jetzt angekündigt. Wie genau die Sperre funktionieren soll, hat sich Hannes Haab angesehen.
2: Die Sperre betrifft 16- und 17-Jährige. Zwischen Mitternacht und 6 Uhr früh sollen sie Instagram, TikTok und Co. nicht verwenden können. Auch für KI-Chatbots will die britische Regierung verpflichtende Pausen einführen. Zudem sollen Funktionen, die zum Endlos-Scrollen animieren, standardmäßig deaktiviert werden. Für alle unter 16 hat die Regierung schon im Juni ein generelles Social-Media-Verbot angekündigt.
1: Die britische Regierung will Jugendliche damit wieder zu besserem Schlaf verhelfen. Die 15-jährige Überlebende eines Flugzeugabsturzes am Sonntag in Gamming in Niederösterreich konnte nun erstmals befragt werden. Die Jugendliche bestätigt, dass es einen technischen Defekt gegeben hat. Sie gibt an, dass mehrere Motoren ausgefallen sind. Bei dem Absturz in einem Wald sind der Pilot und dessen Ehefrau ums Leben gekommen. Der 41-jährige Onkel der 15-jährigen hat schwer verletzt überlebt. Mit fast 139 Millionen Zugkilometern gibt es so viele Bahnverbindungen in Österreich wie noch nie, zeigt die heute veröffentlichte Jahresstatistik der Schienencontrol. Fast 350 Millionen Bahnfahrgäste konnten im Vorjahr gezählt werden. Ein kleiner Rückgang, der hauptsächlich auf die Sperre der Wiener S-Bahn-Stammstrecke zurückzuführen ist. Und Ärger für Spaniens Fußballstar Lamine Yamal, trotz des Einzugs ins WM-Finale. Unbekannte haben versucht, in sein Haus in Barcelona einzubrechen. Die Securities des 19-Jährigen konnten den Einbruch aber verhindern. Das Anwesen des Stürmers ist in ganz Spanien bekannt, weil es früher Popstar Shakira gehört hat. Nach dem Kauf hat Yamal viele Bilder davon auf Social Media gepostet.
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3: Ja, liebe Hörer, herzlich willkommen in dieser Stunde. Und diese Stunde jetzt kurz nach 16 Uhr, die steht ganz im Zeichen des Ursprungbaumfests am vergangenen Wochenende. Da durfte ich mit dabei sein mit ganz vielen tollen Künstlern aus nah und fern und natürlich auch sehr internationalem Publikum. Wir haben jetzt dann gleich eben einen großen Nachbericht mit vielen Stimmen aus dem Publikum und von den verschiedenen Interpreten. Und die jungen Waltensteiner haben auch einen passenden Titel zum Ursprungbaumfest. Wir sind alle keine Engel, das passt auf jeden Fall ganz gut dazu. Und dann schauen wir natürlich kurz auf Wetter und Verkehr.

0: kommen wir nun zum Wetter für Wien.
1: Heute Nachmittag zeigen sich einige Quellwolken und später steigt die Wahrscheinlichkeit für Regenschauer oder ein Gewitter leicht an. Die höchste Temperatur liegt rund 31 Grad. Abseits von Gewitterböen weht meist mäßiger Nordwestwind. Aktuell messen wir in Wien 30 Grad. Das war das Wetter.
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1: Es ist kurz nach 16 Uhr und zurzeit gibt es keine längeren Verkehrsverzögerungen. Kommen Sie gut an Ihr Ziel.

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1: Liebe Hörer, ich habe schon angekündigt den Nachbericht zum großen Urspumbumfest vom vergangenen Wochenende, von Freitag, den 10. Juli bis Sonntag, den 12. Juli, mit vollem Programm und toller Musik aus ganz Musik Österreich. Ja, da habe ich natürlich auch gleich mit dem Andreas Brucker von den Urspumbum gesprochen. Ja, das Urspumbumfest, das hat ja unter perfekten Bedingungen stattgefunden. Also ist man quasi immer brav gewesen, oder Andreas?
2: Ja, so schaut's aus. Also, wie aus meinen Engelreisen wird sich das Wetter weisen. Nein, den wir nicht übertreiben, wir haben einfach ein bisschen Glück. Schicken wir einfach ein Dankeschön nach oben sozusagen. Also, ein Riesenglück mit dem Wetter. Ich glaube, es schaut aus, wie wenn es 3 Tage so bleiben soll. Und ja, genial einfach.
1: Und so genial und gelungen das Urspumbumfest auch sein mag, es ist natürlich auch ein sehr großer Aufwand, das Ganze zu organisieren, oder Andreas?
2: Wir organisieren selber relativ viel und machen da auch ganz, ganz viel, helfen fleißig mit aufbauen, abbauen, wie auch immer. Und dann ist das natürlich schon ein Brocken, sagen wir mal so. Aber wenn es dann auch gut läuft und wenn es erfolgreich ist, das Ganze, dann wird alles doppelt und dreifach zurückbezahlt sozusagen.
1: Bei den Urspumbum tut es ja auch einiges und ihr habt in diesem Jahr sicher einige Highlights mit dabei. Was würdest du da sagen, was macht euer heuriges Jahr so aus?
2: Wir haben noch eine Kreuzfahrt geplant mit dem Drahtkasten in Salzburg unten. Also wer da Lust und Laune hat, informiert sich einfach im Internet drüber. Das geht November 11 Tag. Das ist so unser Highlight dann fürs heurige Jahr. Highlight jetzt sind wir Urspumbumfest. Das ist allweil das gleiche Highlight, aber ist natürlich ganz was Besonderes. Und ansonsten haben wir fleißig unterwegs. Wir spielen nicht mehr so viel wie früher, das haben wir, irgendwie haben wir gesagt, es gelangt wenig auch und dafür nur noch die ganz bärigen Sachen und genau
1: so
2: ist.
1: Soweit Andreas von den Urspumbum zum heurigen Fest und auch dem Jahr der Urspumbum. Natürlich waren nicht nur die Urspumbum auf ihrem eigenen Fest zu Gast, sondern Bands aus nah und fern. Jetzt haben wir mal die Ursprungbar mit den Urspumbum und dann gibt es natürlich mehr dazu.

0: Das war die Ursprungbar, die wurde natürlich auch beim Ursprungwurmfest am vergangenen Wochenende zahlreich besucht von allen Fans und auch von den unterschiedlichen Interpreten. Unter anderem Ligist, drei der Alpensound und Juhe aus Tirol waren neben vielen anderen Künstlern auch mit dabei und ich habe mich mit den jeweiligen Bandleadern von den drei genannten Gruppen ein bisschen unterhalten.
1: Ja, wir freuen uns irrsinnig, dass wir dabei sein dürfen bei unseren Freunden, bei den Ursprungbuben, bei ihrem großen Dreitagesfest. Schön, die Stimmung passt, die Leute sind freundlich, die Ursprungbuben, ja, was soll ich sagen, jahrelang verbindet mich und Martin schon eine gute Freundschaft und schön, dass es heuer geklappt hat, dass wir mit dabei sein dürfen.
2: Es ist uns eine Ehre, dass wir aus Bayern da herreisen dürfen und bei diesem schönen Event da, schönes Ambiente und lauter gute Musik und dass wir da aus Bayern kommen dürfen, ist natürlich für uns eine Ehre.
3: Für uns das erste Mal auf dem legendären Ursprungbaumfest. Ursprungbaum, das ist einfach ein Begriff in der volkstümlichen Szene. Seit vielen, vielen Jahren oder Jahrzehnten prägen sie diese Musikszene und dass wir da eingeladen worden sind und dass es terminlich auch jetzt Gott sei Dank einmal hingehauen hat, ist umso schöner und jetzt die Vorfreude wird immer größer, um auf die Bühne zu gehen und hoffentlich mit unseren Melodien auch die Ursprungbaum-Fans begeistern zu können.
0: Das waren der David von Ligist 3, der Thomas vom Alpensound und der Richie Abendung von Juhe aus Tirol zum großen Ursprungbaumfest. Und wir wollen natürlich auch gleich noch wissen, was die Bands zur Stimmung und zum Publikum am Ursprungbaumfest sagen. Aber jetzt sind wir mal am Beifahrersitz unterwegs mit den Tiersehern. Viel Spaß!

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1: Liebe Hörer, ja, das Ursprungbaumfest ist nicht nur bekannt für die vielfältige Musik aus unterschiedlichen Bundesländern, die man da zu hören kriegt, sondern vor allem natürlich auch für die Stimmung und das besondere Publikum. Und was macht das Publikum beim Ursprungbaumfest auch aus? Auch dazu habe ich die Bandleader von Ligis 3, den Almprinzen aus Südtirol und Johe aus Tirol befragt.
2: Es ist einfach eine Energie da. Die Leute sind hungrig auf Volksmusik, das merkt man, und die kommen auch alle deswegen her. Und da ist einfach ein ganz besonderer Moment, auch, glaube ich, für jeden Musikanten, der was auf der Bühne steht. Und ja, wie gesagt, das muss man mal miterlebt haben. Und alle, die was noch nicht da waren, 3 Tage Ursprungbaumfest jedes Jahr. Also es gibt immer Plätze, es gibt immer Karten. Schaut einmal vorbei, das ist eine Reise wert.
3: Das Schöne bei der Musik ist, besonders bei der volkstümlichen Musik, es handelt immer von positiven Dingen. Und das haben die anderen Musikrichtungen nicht so. Und deswegen sage ich, sind bei uns immer so viele lustige Leute und so viel tolle Stimmung.
4: Ja, es ist definitiv die Ursprungbaum, haben über die ganzen Jahre, seit sie auf der Bühne stehen, eine derartige Fangemeinschaft aufgebaut. Und das merkt man auch direkt, wenn man da allein durch Meierhofen heute am Nachmittag gegangen ist. Die ganzen Leute mit der Lederhose, alle mit den Ursprungbaum-Kappeln, mit den T-Shirts. Und das ist einfach dieser Flair in diesem Festivalgelände am Waldfestplatz. Für alle, die nicht dabei sein können, da merkt man richtig die Energie der Ursprungbaum-Fans. Und hoffentlich auch, wenn wir auf die Bühne gehen dürfen, dass wir diese Energie mit unserer Musik übertragen dürfen.
1: Das waren der David von Ligist 3, der Matthias von den Almprinzen aus Südtirol und Ricci von Johe aus Tirol. Natürlich wollen wir auch noch wissen, wie das Publikum das ganze Fest empfunden hat. Davor haben wir noch Volkspop und wir grüßen euch, ihr lieben Freunde. Auf geht's!

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0: Die Zitadeller Steinbock-Marschpolka von Trio Alpina richtig flott aufgespielt wird hier auf Radio VM1. Und bevor wir ein bisschen weitermachen mit dem Ursprung beim Fest vom vergangenen Wochenende, natürlich auch den Stimmen aus dem Publikum, haben wir jetzt einen Musikwunsch bei uns. Dieser natürlich am allerwichtigsten. 013 3x die 6, 5x die 7, Ihre Nummer.
1: Ja, hallo aus der Steiermark. Wir würden so gerne das Musikstück Der Großvater mit der Trompete hören. Danke, danke. Schönen Tag dem ganzen Team. Ihr seid ein super Sender. Danke.

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1: Das Ursprungbrunnenfest am vergangenen Wochenende am Waldfestplatz in Maihofen. Ich kann es Ihnen aus eigener Erfahrung sagen, es war wieder ein sehr tolles Event mit toller Stimmung und natürlich vielen treuen Fans, aber auch Newcomern am Ursprungbrunnenfest. Aber eines hat sie alles vereint, sie waren alle bester Laune und ich habe mich für sie ein bisschen am Festgelände umgehört.
2: Also ich bin die Katharina und ich bin, glaube ich, bis auf zweimal bei jedem Fest dabei gewesen. Also von Anfang an immer dabei, immer super Stimmung, also richtig cool.
3: Mich führt aufs Ursprungfest das, dass mir mein Arbeitskollege ein Reel geschickt hat von den Ursprungbäumen, dass die heute auftreten. Und meine Mama hat früher schon die Ursprungbäume gehört beim Kocher. Und wie ich das sehen habe, habe ich gedacht, da müssen wir unbedingt herfahren. Also ich war noch nie am Ursprungfest und für mich ist die Stimmung mega, muss ich sagen. Das ist absoluter Hammer. Nette Leute, schöne Leute, alles ist einfach schön. Ja.
1: Was sagst du zum Ambiente da auf diesem Waldfestplatz? Das ist ja auch ganz was Besonderes hier.
3: Auf jeden Fall, man muss sagen, ich genieße auch, also jetzt unter dem Tag, jetzt ist ja schon ein bisschen später, aber unter dem Tag den Schatten und es ist einfach ein Top-Ambiente.
1: Was gefällt euch am Ursprungbrunnenfest am besten?
4: Ich muss sagen, für mich einfach, dass die Leute alle so gut drauf sind. Okay, also alle freundlich, egal mit wem ich mich unterhalten habe bis jetzt, waren gut.
5: Das ist bei euch, das ist einfach eine andere Sympathie, Mentalität. Österreicher sind viel netter als wir unsere Bayern.
1: Ja, sagt zumindest ein Fan aus Bayern. Und dass so viele Fans mit dabei waren am Ursprungbrunnenfest, das hat natürlich einen Grund. Da ist die Frage, was zeichnet die Ursprungbrunnen speziell aus Sicht der Bands, die auch mitgewirkt haben? Und das habe ich natürlich auch noch gefragt. Davor die Bergbauernbuben und Andreas Gavalier mit einer tollen Nummer.

0: Unser Bergbauern wurde Andreas Gabalier aus der Steiermark. Ja, und Kinder der Berge, das sind natürlich auch die Ursprungburm, die ihr legendäres Ursprungburmfest am Waldfestplatz in Meierhofen am vergangenen Wochenende gefeiert haben. Ich war mittendrin und ja, die Ursprungburm sind eine einzigartige Formation und dazu habe ich natürlich auch einige Bands befragt. Unter anderem mit dabei waren der Ebser Kaiserklang, Johe aus Tirol und die Lindauer Burm.
1: Was zeichnet denn aus deiner Sicht die Ursprungwurm aus, auch dass dieses Fest immer so grandios gelingt, wo sie auch schon öfter dabei wart?
2: Du, die Mandarin sagt, uns verbindet sehr vieles. Wir haben auch schon viele gemeinsame Auftritte hinter uns, weil es einfach Spaß macht. Und jetzt, wenn wir sagen dürfen im Radio, die Mandarin scheißen sie einfach nichts. Ja? Sie wissen, was sie können, sie haben Ideen. Ich sage zu Martin, ich habe zuerst gesagt, alle zwei Jahre hauen sie ein, zwei neue Titel raus, wo du sagst, sensationell, weil sie einfach eine einfache Art haben zu musizieren, eine mitreißende und mit einem Gefühl. Und sie sind, wie sie sind. Die verbirgen sie nicht. Und genauso lassen sie mich auch nicht verbirgen. Das, glaube ich, macht es aus, dass wir so gut zusammenkommen.
3: Sie seien ihren eigenen Musikstil treu geblieben. Seit Anfang an seien diese volkstümlichen Musik, haben das über Jahre, Jahrzehnte jetzt auch geprägt. Und sie seien genauso, wie sie auch seien. Sie verstellen sich nicht. Sie sagen, das machen wir. Und sie stehen 100% hinter dem Produkt, was sie machen. Und genau das ist das, was man, glaube ich, als Musikant irgendwann auch die Herausforderung suchen sollte und dann auch den Weg zu schaffen, da dahinter zu stehen. Und das ist auch für viele, wo man sagt, das, was die Ursprungbuben die letzten Jahre, wie du gesagt hast, auch gemacht haben, kann man den Hut ziehen. Und so haben wir das auch versucht, einfach unserem Motto treu zu bleiben und voll hinter dem zu stehen.
4: Ursprungbuben sind einfach bekannt, dass sie sich nicht verstehen. Die sind seit Jahren gleich. Handgemachte Musik, tolle Stimmung. Treue Fans und ja, das ist einfach, glaube ich, das Erfolgsrezept der Ursprungburm. Und da, glaube ich, gibt es noch viele, viele Jahre tolle Feste mit dem Burm.
0: Das war der Bernhard vom Ebser Kaiserklang, Ritschi von Johe aus Tirol und der Patrick von den Lindauer Burm. Ja, und jedenfalls waren ganz viele Fans mit dabei. Und die abschließende Frage, die es jetzt gleich noch zu klären gilt, warum sollte man unbedingt aufs Ursprungburmfest kommen aus Sicht der Fans? Das gibt's gleich. Am Adel vom Land gibt's jetzt gleich von die jungen Wernberger.

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1: Ja, liebe Hörer, wir haben schon einiges gehört von den Bands und dem Publikum vom großen Ursprungbaumfest des vergangenen Wochenendes. Aber was ja ganz besonders ist, das Publikum reist wirklich aus nah und fern an. Und da habe ich auch internationales Publikum getroffen. Und zugleich wollen wir natürlich auch wissen, warum sollte man aufs Ursprungbaumfest aus Sicht der Fans gehen? Ja, bei mir ist jetzt der Xaver, du bist aus Bayern angereist. Was treibt dich aufs Ursprungbaumfest?
2: Ja, und zwar feiern wir den 18. Geburtstag vom Schandl Jakob und wir machen selber auch viel Musik und da haben wir gemacht, machen wir einen Ausflug einmal daher. Jetzt haben wir 2 Stunden Anreise gehabt, war echt lustig, war eine gute Anreise und jetzt sind wir den schneidigen Festler da.
1: Und ihr seid große Ursprungbaumfans auch?
2: Ja, volle riesen Ursprungbaumfans. Wir haben sie in Ullstadt gehört und die Buben, die Hochparkburben, waren in Krün, haben wir sie auch zugehört, einbahnfrei.
1: Und was sagt ihr zu der Stimmung da? Das ist ja Wahnsinn, was da los ist, oder?
2: Ist abartig. Die eine Stimmung da, wie die Welt noch nicht gesehen hat.
3: Also ich freue mich speziell auf die Ursprungbuben und auf das Liedl Rehbraune Augen, weil das ist unser Lieblingslied, das haben wir beim Herfahren einstudiert und auswendig gelernt. Und wenn das spielt, dann sind wir volle dabei.
1: Das Ursprungbaumfest hier 2026 ist auch sehr international. Auch Gäste aus Frankreich sind hier. Wo seid ihr genau her?
4: Wir kommen aus Haguenau in Elsass.
1: Und warum seid ihr auf dem Ursprungbaumfest?
4: Weil mein Bruder ist ein großer Fan.
1: Ja, das Ursprungbaumfest, also ein Ereignis, das jung und alt und Menschen aus fern und nah zusammenführt in Meierhofen. Und deswegen natürlich noch meine abschließende Frage im Publikum. Warum sollte man unbedingt einmal aufs Ursprungbaumfest kommen?
5: Weil auch wenn man die Volksmusik nicht mag, ich glaube, das soll da jeder mal sehen, wie die Leute da augen, ob jung, ob alt, auf die Tische, auf die Bänke. Also wenn es nicht siehst, dann glaubst du es nicht.
1: Ja, also eine besondere Stimmung wie jedes Jahr am großen Ursprungbaumfest und so viel scheint gewiss auch im kommenden Jahr werden wahrscheinlich wieder ganz viele Fans aus nah und fern anreisen und dann heißt es wieder auseinander und wieder zusammen zum Bäuerstanzen. Genauso wie jetzt beim folgenden Titel mit den Ziegermandern. Auf geht's!

0: Jawohl, da kann man richtig in die Schweiz mit den Ziegermann da auseinander und wieder zusammen. An Bayerischen in Ehren kann niemand verwehren, so oder irgendwie so ähnlich. Naja, jedenfalls, was nicht verwehrt wird, liebe Hörer von Radio VM1. Das ist der nächste Musikwunsch jetzt für Sie. 013 3x die 6, 5x die 7. Rufen auch gerne Sie an hier im VM1 Nachmittag und wünschen Sie sich Ihren Lieblingstitel.
1: Hallo liebes VM1-Team, hier spricht Gisela. Ich wünsche euch einen wunderbaren Nachmittag. Ich würde mir für heute wünschen von der bezaubernden Nancy Sue, Highway Lady. Danke vielmals, schönen Tag.
0: Ja, wir sind also am Highway unterwegs mit der Highway Lady und hoffentlich am Highway Richtung Feierabend auch bei Ihnen jetzt mit Nancy Sue und Brandy Blue. Das reimt sich sogar ein bisschen.

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Michael Leitner mit seinem Erfolgstitel von Immer wieder Sonntags, Immer wieder Sommer. Und wir bleiben gleich in der sommerlichen Stimmung, würde ich sagen. Mit Stefanie Werger, da heißt es auch gleich wieder Sommer. Gleich ist es 17 Uhr und es gibt die Nachrichten aus Österreich und der Welt. Musik.

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1: Mit Alex Hücker. Wer ab nächstes Jahr geblitzt wird, der zahlt in jedem Bundesland die gleich hohe Strafe. So steht es im neuen Verkehrsstrafenkatalog, den das Verkehrsministerium heute veröffentlicht hat. Die Details hat Hannes Happ.
2: Ab 1. Jänner werden Anonymverfügungen bundesweit in einheitlicher Höhe verhängt. Insgesamt wurden im Katalog 290 Delikte vereinheitlicht. Die schlechte Nachricht: Für viele im Land werden die Strafen höher, denn die Vereinheitlichung hat sich am bisher höchsten Niveau orientiert. In Kärnten oder Vorarlberg etwa zahlt man fürs Schnellfahren künftig die Hälfte mehr. Fürs Falschparken sind statt 30 60 Euro fällig. Und wer sich nicht an das Rechtsfahrgebot auf Autobahnen hält, muss österreichweit mit 100 Euro Strafe rechnen.
1: In Großbritannien kommt eine nächtliche Social-Media-Sperre für Jugendliche. Die Sperre betrifft 16- und 17-Jährige. Zwischen Mitternacht und 6 Uhr früh sollen sie Instagram, TikTok und Co. nicht verwenden können. Auch für KI-Chatbots will die britische Regierung verpflichtende Pausen einführen. Für alle unter 16 hat die Regierung schon im Juni ein generelles Social-Media-Verbot angekündigt. Im Tiroler Ötztal läuft eine große Suchaktion nach einer Polizeischülerin. Die Frau ist beim Stulbenfall-Klettersteig in den Wasserfall gestürzt und abgetrieben worden. Das Unglück ist bei einer Alpinausbildung passiert. Wasserrettung, Feuerwehr und Bergrettung sind im Einsatz. Auch zwei Hubschrauber sind an der Suchaktion beteiligt. Gute Nachrichten kommen heute vom Tourismus. Die Sommersaison in Österreich hat richtig gut begonnen. Schon im Mai hat es 12% mehr Übernachtungen gegeben als im Vorjahr. Laut Statistik Austria war es der höchste Maiwert seit Beginn der Aufzeichnungen. Einziger Wermutstropfen: Der Umsatz stagniert. Das heißt, es sind zwar mehr Urlauber im Land, die aber insgesamt weniger Geld ausgeben.
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3: Liebe Hörer von Radio VM1, herzlich willkommen in dieser Stunde und ich würde sagen, wir machen jetzt ein musikalisches Hoch auf das Leben und es wird ja ganz viel besungen in der Welt der Musik. Auch viele Damen werden natürlich besungen und der Zillertaler und die Geigerin haben da auch eine ganz spezielle Dame mit am Start. Vielleicht hören ja einige zu, einige Marianne und dann haben wir Wetter und Verkehr bei uns.

0: kommen wir nun zum Wetter für Wien.
1: Heute Abend könnte noch eine kleine Schauerzelle durchziehen. Danach bleibt es im Großteil der Nacht trocken. In den frühen Morgenstunden ziehen von Westen her wahrscheinlich Regenschauer und Gewitter auf. Die Temperaturen sinken auf rund 18 bis 22 Grad. Aktuell messen wir in Wien 30 Grad. Morgen wird es überwiegend sonnig und heiß mit Temperaturen zwischen 25 und 33 Grad. Anfangs sind noch Regenschauer und Gewitter möglich, die jedoch bereits in den Morgenstunden abklingen. Das war unser Wetterüberblick.
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1: Es ist kurz nach 17 Uhr und aktuell verzeichnen wir einige Verzögerungen. Es gibt einen Stau mit einem Zeitverlust von etwa 30 Minuten aufgrund eines Unfalls sowie eine Behinderung durch eine Baustelle. Zudem führt eine Blockabfertigung zu einem zusätzlichen Zeitverlust von 20 Minuten. Ein Stau aufgrund von schlechten Wetterbedingungen sorgt für 25 Minuten Verzögerung, während eine Umleitung durch Bauarbeiten ebenfalls zu weiteren Verzögerungen führt. Es kommt zu einer Behinderung durch einen liegen gebliebenen LKW, was einen Zeitverlust von 40 Minuten zur Folge hat, ergänzt durch eine Baustelle und einen Stau aufgrund von Verkehrsüberlastung. Rechnen Sie mit längeren Fahrzeiten in all diesen Bereichen. Wir wünschen eine gute Fahrt.

0: Die Geschwister Niederbach und das Glöcklein vom Kalterer See, Musik aus Südtirol, ja. Und das Glöcklein vom Kalterer See bringt mich schon zum nächsten Punkt, weil ich höre es nämlich auch läuten. Das Telefon hier bei uns auf Radio VM1, das bringt den nächsten Musikwunsch.
1: Servus, grüß euch. Könntet ihr das Lied, wir haben es mal Kavi gestohlen, bühnen, weil das gefällt uns echt in der Arbeit. Danke.
0: Ja, wenn es euch dabei hilft, ein bisschen besser Richtung Feierabend zu kommen, mit guter Laune, dann spüren wir es natürlich auf jeden Fall. Na, auf jeden Fall gern euer Musikwunsch jetzt, 17.10 Uhr und die Kaverollen. Und der Steirer Schmäh spielt dann für euch auf. Mir.

Der Steirer Schmäh macht unseren Mittwochnachmittag einfach ein bisschen lockerer mit der Kabelrollen. Und wenn Ihnen genau diese Musik gut gefällt, liebe Hörer, dann können Sie gleich mehreres tun. 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Jetzt haben wir die drei Zwiedern und da wird es überhaupt nicht Zwieder, sondern auch wieder humorvoll. Hobbys Geld, Hobbit Uhr und Hobbys Hosendil zu. Schauen wir mal.

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1: Ja, liebe Hörer von Radio VM1, es ist 17.17 Uhr und Sie haben natürlich an diesem Nachmittag und auch in den Feierabend hinein noch die großartige Möglichkeit, Ihre Lieblingshits bei uns nicht nur zu wünschen, sondern auch zu hören natürlich. Und das Teilen von Ihrem Musikgeschmack, das kann vor allem an diesem heutigen 15. Juli ganz speziell dazu passen. Dazu gibt's gleich mehr in den kommenden 15 Minuten, aber jetzt müssen wir gleich schnell weiterschauen zum nächsten Musikwunsch. 013 3x6 5x7. Ich freue mich auch auf Ihren Anruf.
2: Hallo VM1, hier spricht Karl. Ich hätte gerne heute von den Stammtischer unterm Sternenzelt. Danke.
1: Ja, eine sehr romantische Nummer irgendwie, die Stammtischer und unterm Sternenzelt. Zumindest der Titel verratet uns das.

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0: Marc Pircher, mit einer Frage, die man vielleicht einmal mehr, einmal weniger gern beantwortet. Was hast du heute Nacht getan? Aber was Sie sich wünschen, das können Sie sich natürlich gerne aussuchen unter der 013 3x die 6 5x die 7 und da braucht man kein Geheimnis draus machen.
1: Ja, da ist der Klaus aus Leogang und ich möchte das Lied Lustige Hochzeit. Eine schöne Grüße nach Leogang, meine obergerne Freunde. Danke.
0: Ja, da mag ich mir annehmen, dass meistens Hochzeiten auch lustig sind und Sass aus und Nick und seine Obergreine jetzt bei uns, die unterstreichen das nochmal doppelt. Der Musikwunsch, lustige Hochzeit, den erfüllen wir natürlich sehr gerne. Viel Spaß!

Das klingt auf jeden Fall nach einer lustigen Hochzeit hier mit Sasa Osanik und seinen Obergreinern, typische Obergreiner Klänge hier bei uns auf Radio VM1. Und heute, das ist ein ganz spezieller Tag für alle, die vielleicht einmal gern was teilen, nämlich der Tag des Teilens, der wird zumindest in den USA begangen, aber den können wir ja ein bisschen übernehmen. Es fällt ja nicht immer ganz leicht, einen guten Kuchen, eine gute Tafel Schokolade, manchmal möchte man das ja einfach ein bisschen für sich haben. Ich denke da immer an früher, an die Packung Gummibären, die ein bisschen süchtig machen, die man einfach nicht hergeben will. Aber andererseits muss man dazu sagen, teilen tut einfach der Seele gut und man kann anderen Menschen ja damit wirklich oft eine Freude bereiten. Vielleicht finden ja Sie auch heute noch etwas, was Sie mit Ihren Mitmenschen teilen können, oder Sie haben vielleicht sogar schon einiges geteilt, umso besser. Und eine spezielle Idee hätte ich da auch für Sie, nämlich Sie können Ihren Musikgeschmack teilen, hier bei uns auf Radio VM1, nämlich mit einem Musikwunsch aus Musik Österreich. Dazu einfach aufs Band sprechen oder eine WhatsApp-Sprachnachricht schicken an die 013 3x die 6 5x die 7 und dann wären wir dem folgenden Titel der jungen Zellberger auch gerecht, nämlich So schön kann Musi sein.

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1: Erfrischend soll es natürlich auch sein, wenn es hier wieder erklingt bei uns auf Radio VM1 mit viel Musik aus Österreich. Und Sie haben wieder die Nummer gewählt, 013 3x die 6, 5x die 7.
2: Hallo Radio VM1, ich wünsche mir Patrick Steindl mit dem Lied "Also Urlaub im Tirolerland". Vielen Dank für die Erfüllung von meinem Musikwunsch. Liebe Grüße, Gudrun.
1: Er soll ganz schön sein, der Urlaub im Tirolerland. Das war's auch, der Patrick Steindl natürlich aus dem Tiroler Unterland. Auf geht's!

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1: Liebe Hörer, wir freuen uns natürlich auch, wenn Sie sich weiterhin rein Richtung Feierabend heimische Künstler hier wünschen bei uns auf Radio VM1 Musik aus Österreich. Das ist unsere Mission hier. 013 3x6 5x7. Das ist die dazu passende Nummer. Jetzt um 17.42 Uhr. Langsam kommt der Feierabend immer näher und dann können wir die Musik

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1: Ich darf die Hörerinnen und Hörer von VM1 zum heutigen Gesundheitstipp recht herzlich begrüßen. Trainieren Sie Ihr Gleichgewicht. Stellen Sie sich aufrecht so hin, dass ein Fuß direkt vor dem anderen am Boden steht und somit beide Füße eine Linie ohne Zwischenraum bilden. Kurzzeitige Sicherung, indem Sie sich an einer Stuhllehne oder einer Kommodenkante abstützen, ist erlaubt. Jetzt schließen Sie die Augen und werden merken, dass Sie unsicherer werden. Wenn Sie sich daran gewöhnt haben, beginnen Sie mit dem Körper nach vorne und nach hinten zu wippen, sodass abwechselnd die Ferse des hinteren und der Vorfuß des vorderen Fußes den Bodenkontakt verlieren. Nach einiger Zeit wechseln Sie die Stellung der Füße und beginnen von vorne. Ich bedanke mich für Ihr Interesse und freue mich auf das nächste Mal.
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2: Haben Sie jetzt da mitgemacht? Also ich habe es jetzt probiert, aber im Studio muss ich sagen, ganz schön anspruchsvoll. Vor allem jetzt geht es schon Richtung Feierabend, da ist man dann vielleicht nicht mehr ganz so fit, auch was das Gleichgewicht betrifft, nach einem langen Tag. Aber jetzt gönnen wir uns jedenfalls die passende Musik. Nick P. und die braun gebrannte Haut. Die ist natürlich für den Sommer ganz wichtig.

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1: Lieber Rajo, vielleicht können Sie ja gerade eine Urlaubswoche genießen, in Österreich oder auch im Ausland. Dann wünsche ich Ihnen natürlich ganz viel Vergnügen. Und wenn Sie gerade in der Arbeit sind und vielleicht schon einiges hinter sich haben und ein bisschen müde werden langsam, dann empfehle ich den Cola Cappuccino mit der Kerns Landkaffeemose. Und gleich haben wir es 18 Uhr und es gibt die Nachrichten aus Österreich und der Welt.

0: schmeckt wirklich echt lecker. Und hierzu bin ich fort.
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2: Mit Alex Sücker. Wer ab nächstes Jahr geblitzt wird, zahlt in jedem Bundesland die gleich hohe Strafe. So steht es im neuen Verkehrsstrafenkatalog für Anonymverfügungen, den das Verkehrsministerium heute veröffentlicht hat. Insgesamt wurden im Katalog 290 Delikte vereinheitlicht. Die schlechte Nachricht: für viele im Land werden die Strafen dadurch höher, denn die Vereinheitlichung der Verkehrsstrafen hat sich am bisher höchsten Niveau orientiert. Beim Austritt giftiger Säure auf einem Containerschiff im Hafen von Antwerpen sind mehr als 120 Menschen verletzt worden. Die Säure ist von einem Leck an einem Container ausgetreten. Sie hat den Schiffsverkehr im zweitgrößten Hafen Europas zum Teil lahmgelegt. Österreich will stärker vom Rüstungsboom in Europa profitieren und Exporte von Geräten wie Pistolen, Sensoren oder Laser made in Austria einfacher und schneller machen. Im ersten Halbjahr wurden dafür Anträge mit einem möglichen Auftragswert von 2 Milliarden Euro gestellt. Viele dieser Produkte können sowohl zivil als auch militärisch genutzt werden. Und in Großbritannien kommt eine nächtliche Social-Media-Sperre für Jugendliche. Die Sperre betrifft 16- und 17-Jährige. Zwischen Mitternacht und 6 Uhr früh sollen sie Instagram, TikTok und Co. nicht verwenden können. Auch für KI-Chatbots will die britische Regierung verpflichtende Pausen einführen. Für alle unter 16 hat die Regierung schon im Juni ein generelles Social-Media-Verbot angekündigt.
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3: Liebe Hörer, wir sind Ihr Begleiter durch den Feierabend hier auf Radio VM1. Und zum Feierabend gehört die Musik aus Österreich einfach fix mit dazu. Das ist wahrscheinlich bei Ihnen genau dasselbe. Und dementsprechend habe ich jetzt gleich einmal ein paar quasi Appetizer, ein bisschen einen Vorgeschmack auf das, was in dieser Stunde noch alles auf Sie zukommt. Die Original 4 Tiroler Wurm zum Beispiel und der Hit O Katharina. Und die Freddy Pfister Band ist auch vertreten in dieser Stunde. Ich bin Tiroler, Flotte Polka. Andi Borg vertritt die Schlagermusik mit dem Titel Adios Amor, ein Klassiker. Genau, Schlagermusik hier bei uns auf Radio VM1. Auch das Original Grenzansextett ist vertreten. Aus Böhmen kommt die Musik. Ein richtiger Klassiker aus der Welt der böhmischen Musik, natürlich auch mit dabei auf Radio VM1. 10 schöne Jahre feiern jetzt die Goldräder mit uns. Auf geht's!

0: kommen wir nun zum Wetter für Wien.
1: Heute Abend könnte noch eine kleine Schauerzelle durchziehen. Danach bleibt es im Großteil der Nacht trocken. In den frühen Morgenstunden ziehen von Westen her wahrscheinlich Regenschauer und Gewitter auf. Die Temperaturen sinken auf rund 18 bis 22 Grad. Aktuell messen wir in Wien 30 Grad. Morgen wird es überwiegend sonnig und heiß mit Temperaturen bis zu 33 Grad. Zu Beginn sind noch Regenschauer und Gewitter möglich, die jedoch in den Morgenstunden abklingen. Das war das Wetter.
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1: Es ist kurz nach 18 Uhr und aktuell verzeichnen wir einige Verzögerungen. Es gibt eine erhebliche Verzögerung von bis zu 45 Minuten aufgrund einer Blockabfertigung, zudem ist eine Umleitung eingerichtet. Die Verkehrsbedingungen sind angespannt, hier gibt es einen Stau mit einem Zeitverlust von 20 Minuten aufgrund von Überlastung. Rechnen Sie mit längeren Fahrzeiten in diesen Bereichen. Kommen Sie gut und sicher an Ihr Ziel.

0: Die Polka, die vom Herzen kommt, von den Imbachern aus dem wunderschönen Pinzgau. Ja, und aus dem Herzen kommen auch immer die Heimatgrüße hier bei uns auf Radio VM1. Ja, und da war es am vergangenen Wochenende. So weit wurde gemäht, was das Zeug hält, kann man sagen. Die besten Mäher aus ganz Österreich haben sich beim Bundesentscheid im Sensenmähen der Landjugend in Breding in der Weststeiermark eingefunden. Und mein lieber Kollege Kalle Lenz war mit dabei, allerdings nicht mit der Sensen, aber dafür mit dem Mikrofon. Kalle, wie viele Teilnehmer waren da jetzt in etwa dabei?
1: Ja, es waren rund 90 Teilnehmerinnen und Teilnehmer aus ganz Österreich mit dabei. Interessant, viele Mädchen, also der Anteil Burschenmädels liegt bei 2/3 zu 1/3 und es war unglaublich spannend und interessant zum Zuschauen. Perfektes Wetter, nahezu wolkenlos, die Mähflächen trocken, sehr trocken und es war eine tolle Geschichte. Mehr drüber dann morgen. Man darf gespannt sein, was die Landjugend da auf die Füße gestellt hat.
0: Ja, lieber Kalle, wir sind gespannt. Morgen um 11 Uhr erfahren wir mehr zum Bundesentscheid im Sensenmähen, wo vor allem die Mäherinnen ganz stark vertreten waren, wie du gerade gesagt hast. Jetzt haben wir auch eine Dame, die besungen wird, nämlich O Katharina. Und das ist ein Titel, den kennen wir fast alle wahrscheinlich. Die Original 4 Tiroler Buben haben jetzt diesen Hit für uns auf Lager. Viel Spaß und wunderbaren Feierabend.

0: Oh, Katharina, und einfach Musik zum Mitsingen und Mitmachen hier bei uns auf Radio VM1 an diesem Mittwoch-Feierabend. Vielleicht kommen ja gleich die Nachbarn auch zu Ihnen runter und singen ein bisschen mit. Wir machen uns jedenfalls einen feinen Feierabend und dazu gehört auch Sepp Let's Go heute am Mittwoch. In nicht einmal 2 Stunden ist es wieder soweit. Sepp Let's Go, Sepp Mattelschweiger mit seiner legendären Obergreiner-Sendung hier bei uns auf Radio VM1. Die dauert dann von 20 bis 22 Uhr auch mit Ihren Musikwünschen und damit wären wir auch schon beim nächsten Punkt angelangt, nämlich beim nächsten Musikwunsch unter der 013 3x die 6 und 5x die 7.
1: Ja, hallo, Wagner, Stefan spricht. Ich wünsche mir gern vor die Baggerburm-Zeit. Danke.
0: Ja genau, also ab 20 Uhr ist Zeit für Sepp Let's Go und jetzt ist Baggerburm-Zeit.

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1: Wollen auch Sie ein Lied schon lange mal wieder hören oder vielleicht Ihren Lieblingssong? Dann schicken Sie uns eine WhatsApp-Sprachnachricht an 013 3x die 6 5x die 7. Oder rufen Sie uns an unter 013 3x die 6 5x die 7. Oder senden Sie Ihren Musikwunsch über die VM1-App. Jederzeit unter www.vm1.at.

0: unser Andy Borg und der große Hit Adios Amor. Und wir nehmen natürlich jetzt nicht Abschied, vor allem nicht von Ihren Musikwünschen, sondern erfüllen gleich den nächsten.
1: Ja, da ist der Walter von Flauling. Ich möchte mich bei allen Feuerwehrkameraden bedanken. Gerade gestern, wie man gesehen hat, bei dem Waldbrand in Willerming, was da für Aufwand war. Und da möchte ich gern im Feuerwehrmarsch spielen lassen. Danke vielmals.
0: Ja, dem Dank an die Freiwillige Feuerwehr, dem schließen wir uns natürlich an und unterstreichen ihn dick und fett. Und dafür gibt's auf jeden Fall die Zillertaler Schürzenjäger und den Marsch der Freiwilligen Feuerwehr. Los geht's!

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1: Ja, liebe Hörer, auch an diesem Mittwochfeierabend, da treibt uns die Reise durch Musik Österreich von West nach Ost und von Nord nach Süd. Und jetzt schauen wir, wo in Österreich wir angekommen sind, weil der nächste Hörer ist schon bei uns unter der 0133x65x7. Ich bin gespannt auf den Wunsch.
2: Hallo, grüße Sie aus dem Montafon. Ich würde mir wünschen, die Rose von Südtirol. Ich wünsche Ihnen einen schönen Abend. Alles Liebe.
1: Ja, ganz liebe Grüße in das wunderschöne Montafon, wie mir meine Vorarlberger Kollegen immer sagen, dass man das ausspricht. Und natürlich gibt's die Rose von Südtirol, von den Kastlerhuter Spatzen, Melodien, die wir alle kennen und genießen. Schönen Mittwochfeierabend.

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1: Musik, das ist natürlich unsere primäre Aufgabe hier auf Radio VM1 für Sie, aber zugleich gibt's auch heute wieder etwas für alle Fußballfans, nämlich England gegen Argentinien, das zweite WM-Halbfinale steht heute ab 21 Uhr an, also perfekt, fast zur Primetime quasi, wieder Weltklasse-Fußball, zumindest hoffen das alle Fußballfans. Man muss ja sagen, die Spanier haben die Franzosen gestern doch überraschend klar in die Schranken gewiesen, schauen wir mal, ob's heute auch wieder so einen klaren Sieger geben wird oder vielleicht doch wieder mal in die Verlängerung oder ins Elfmeterschießen reingeht. Sie können jedenfalls selber einmal ein klarer Sieger sein, wenn Sie sich bei uns etwas wünschen. Unter der 013 3x die 6, 5x die 7, also ich schlage vor, versüßen Sie sich einfach Ihren eigenen Feierabend mit einem Musikwunsch. Geht ganz einfach, ist kostenlos. Und dann erklingt so wie jetzt zum Beispiel mit der Freddy Pfister Band. Ich bin ein Tiroler, das ist Freddy Pfister, wie man kennen. Schönen Abend.

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Aus Böhmen kommt die Musik mit dem Original Grenzland-Sextette, oder werden ein bisschen Erinnerungen wach bei mir, war eines der ersten Stücke, die ich auf der Steirischen Harmonika gelernt habe. Aber wir machen natürlich gleich musikalisch in diese Richtung weiter. Die Dorfstürmer und das Dirndl dran. Jetzt passt perfekt zum Mittwochabend, oder?

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1: Mit Alex Sücker. Tanken ist in Österreich wieder teurer. Der Dieselpreis ist seit gestern von durchschnittlich 1,80 Euro auf fast 1,89 Euro pro Liter gestiegen. Auch die Preise für Benzin haben angezogen, geht aus den aktuellen Daten der Regulierungsbehörde E-Control hervor. Ein Grund dafür sind die gestiegenen Rohölpreise wegen des USA-Iran-Kriegs. Christian Fraß vom ARBÖ.
2: Was aktuell wieder eingetreten ist, und das ist eine Beobachtung, die der ARBÖ in den vergangenen Monaten, Jahren sehr häufig gemacht hat, dass sobald die Rohölpreise steigen, diese Erhöhungen sofort an die Autofahrer weitergegeben werden und die Preise an den Zapfsäulen erhöht werden.
1: Ein 60-jähriger Salzburger ist auf Online-Anlagebetrüger hereingefallen und hat dabei 278.000 Euro verloren. Eine angebliche Finanzberaterin hat ihn zu Investitionen in Kryptowährungen und andere Geldanlagen überredet. Das Geld ist dann auf Konten im Ausland gelandet und ward nie mehr gesehen. Die Polizei ermittelt. Weil das Klopapier ausgegangen ist, hat ein ICE-Zug von Sylt nach Berlin einen ungeplanten Zwischenstopp eingelegt. Der Zugbegleiter ist schnell in einen Supermarkt gelaufen und hat 3 Packungen gekauft. Laut Deutscher Bahn wurden die Vorräte wegen eines Personalausfalls vorher nicht kontrolliert. Und das Bild von Donald Trump ziert bald ein weiteres Objekt. Sein Finanzminister hat anlässlich des 250. Geburtstags der USA eine neue 1-Dollar-Goldmünze vorgestellt, auf der ein Porträt des US-Präsidenten zu sehen ist. Wann genau es die Münze zu kaufen gibt, ist noch unklar.
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3: Ja, liebe Hörer, herzlich willkommen im Feierabend und es ist zwar schon ein bisschen später, aber dennoch, es erwartet Sie noch einiges an diesem Feierabend auf Radio VM1 an diesem Mittwoch, nämlich vor allem in der kommenden Stunde dann Sepp Let's Go, die Obergräner Sendung mit Sepp Matlerschweiger und das traditionelle Musikkarussell mit meinem lieben Kollegen Jess Robin. Der hat heute einen ganz speziellen Gast mit dabei, nämlich es ist Karl Moeck, der heute bei ihm mit dabei ist in dieser Stunde, und Mario K., der hat natürlich jetzt einen Bohrischen auf Lager. Wow, ist das ein Bohrischer? Ja, es ist einer, so viel kann man sagen.

0: wir nun zum Wetter für Wien.
1: Heute Abend könnte noch eine kleine Schauerzelle durchziehen. Danach bleibt es im Großteil der Nacht trocken. In den frühen Morgenstunden ziehen von Westen her wahrscheinlich Regenschauer und Gewitter auf. Die Temperaturen sinken auf rund 18 bis 22 Grad. Aktuell messen wir in Wien 28 Grad. Morgen wird es überwiegend sonnig und heiß mit Temperaturen bis zu 33 Grad. Zu Beginn sind noch Regenschauer und Gewitter möglich, die jedoch in den Morgenstunden abklingen. Das war unser Wetterüberblick.
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1: Es ist kurz nach 19 Uhr und auf den Straßen herrscht aktuell freie Fahrt ohne wesentliche Zeitverluste. Wir wünschen eine gute Fahrt.

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1: Karl Moik war eine der bekanntesten Persönlichkeiten des deutschsprachigen Volksmusikfernsehens. Besonders durch seine Rolle als Moderator der Sendung Musikantenstadl wurde er in Österreich, Deutschland und der Schweiz populär. Karl Moik wurde 1938 in Linz geboren und begann seine berufliche Laufbahn zunächst nicht im Fernsehen, sondern in der Musik- und Unterhaltungsbranche. In den 1960er bis 1970er Jahren arbeitete er als Musiker und Entertainer und sammelte dabei erste Bühnenerfahrung, auch als Radiomoderator bei Radio Oberösterreich. Sein großer Durchbruch kam 1981, als er die Moderation der neu gestarteten Fernsehsendung Musikantenstadl übernahm. Die Sendung entwickelte sich schnell zu einem der wichtigsten Formate für volkstümliche Musik im gesamten deutschsprachigen Raum. Sein moderner Stil machte ihn zu einer prägenden Figur der europäischen Volksmusikszene. Als Lied hören Sie jetzt einen Titel, der den Sendebereich seines Musikantenstadl voll abdeckte. Servus, Grüezi und Hallo.
2: Servus!

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Die echt Urigen schwören also aufs Vitaminbier mit der Vitaminbier-Polka. Und das ist quasi so ein bisschen eine gesund-ungesunde Mischung für unseren Mittwochfeierabend, wenn man so will. Aber auf jeden Fall gesund ist es, jetzt in den folgenden 2 Stunden der besten Obergreiner Musik zu lauschen aus Österreich und aus Slowenien natürlich. Mit meinem lieben Kollegen Sepp Mattelschweiger und seiner Sendung Sepp Let's Go, die ultimative Obergreiner-Sendung hier bei uns auf Radio VM1. Mittlerweile traditionell am Mittwoch. Und Sie wissen ja, die Musikwünsche, die sind beim lieben Sepp auch sehr, sehr willkommen unter der 013 3x die 6 5x die 7. Sie können ihm auch ganz gerne einfach eine schriftliche WhatsApp-Nachricht schreiben und er freut sich sehr darüber, von Ihnen zu lesen und zu hören natürlich. In diesem Sinne wünsche ich Ihnen eine ganz schöne Zeit mit Sepp Let's Go und seiner Obergreiner-Sendung und für morgen kann ich schon einmal sagen, der liebe Ingo steht auch schon in den Startlöchern. Er wird nämlich aufstehen mit Ihnen um 6 Uhr und ist dann verantwortlich quasi für ihr vor allem musikalisches Wohl durch den Donnerstagvormittag und ich persönlich freue mich dann auch schon wieder auf den Nachmittag, weil da gibt es dann auch Live-Gäste um 17 Uhr, sind nämlich die Rieder Gipfelstürmer bei mir zu Gast mit ihrem neuen Album Bodenständig und ich freue mich natürlich auch wieder auf viele Wünsche von ihrer Seite. Bis dahin einen wunderschönen Feierabend und viel Spaß mit Sepp Let's Go!

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1: Mit Alex Hücker. Wer holt nach Spanien Finalticket Nummer 2 bei der Fußball-WM? Im zweiten Halbfinale matchen sich heute der amtierende Weltmeister Argentinien und England. Die Three Lions wollen den Traum vom ersten Titel seit 60 Jahren am Leben halten und für Argentinien geht es um die erfolgreiche Titelverteidigung. Inzwischen wird in New Jersey schon das Finale am Sonntag vorbereitet, wo die im Fußball übliche 15-minütige Halbzeit zu einer halbstündlichen Halftime-Show ausgeweitet werden soll. Tanken ist in Österreich wieder teurer. Der Dieselpreis ist seit gestern von durchschnittlich 1,80 Euro auf fast 1,89 Euro pro Liter gestiegen. Auch die Preise für Benzin haben angezogen, geht aus den aktuellen Daten der Regulierungsbehörde E-Control hervor. Ein Grund dafür sind die steigenden Rohölpreise wegen des anhaltenden USA-Iran-Kriegs. Der ÖAMTC kritisiert die geplante Vereinheitlichung der Verkehrsstrafen in ganz Österreich. Das Verkehrsministerium hat heute den neuen Strafenkatalog für Anonymverfügungen veröffentlicht. Insgesamt wurden 290 Delikte in ganz Österreich vereinheitlicht. Für den ÖAMTC ein No-Go, weil dadurch im Schnitt sämtliche Strafen um 50% höher werden. Und ein Cyberangriff könnte in Japan für einen Sushi-Engpass sorgen. Hacker haben den größten Tiefkühlkosthersteller des Landes lahmgelegt und dadurch können derzeit viele Kunden nicht beliefert werden. Japan befürchtet sogar Filialschließungen. Neben Sushi-Läden beliefert der Hersteller auch Kentucky Fried Chicken in Japan.

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0: Ja, liebe Hörer, ich muss mich jetzt bei Ihnen entschuldigen. Und zwar, wir haben eine kleine Störung, eine Senderstörung, sprich in Tirol. Also wir senden ja von der Steiermark nach Tirol und in Tirol ist ein Gewitter niedergegangen und deshalb hat es dort eine Störung gegeben. Ich weiß nicht, ob Sie mich jetzt oder uns jetzt hören. Es sollte normalerweise behoben sein und behoben bleiben. Schauen wir mal. Und bitte, wir wollen uns dafür herzlich entschuldigen. Und jetzt gibt es eine kurze Werbung und dann ist der Max wieder live bei mir. Und wir freuen uns dann auf die zweite Stunde. Nochmal, sorry, sorry, sorry.
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0: So, und jetzt sind wir wieder da und ich hoffe und wir hoffen alle, dass der Fehler jetzt behoben ist. Der Fehler behoben ist mein heutiger Gast Max Lustig anlässlich seines 60. Geburtstags. Und jetzt haben wir so viel zum Nachholen, einfach vom Dialog her, Max. Wir haben vorher gehört, die Lechnerburm mit der Greiner ist meiner. Da waren ja einige Lechners da. Es war die Hot Volley der Lechners da, Musikinstrumentenerzeugung, Martin Lechner. Dann war der Bruder da, der Sepp Lechner. Dann war von den Lechnerburm der Willi Grafenwälder da mit seiner Petra und natürlich der Hans Lechner war auch da.
1: Der Mühlseidel.
0: Mühlseidel Hans.
1: Der Erfinder der Musikantenschiebe.
0: Jawohl. Also eine Lechner-Invasion sozusagen und für den Martin Lechner haben wir ja vorher von der Innsbrucker Böhmischen die Trompeten-Solisten-Nummer gespielt. Also Martin Lechner birgt ja für tolle Instrumente weltweit, nicht nur im Unterhaltungssektor, sondern auch in der Klassik.
1: Ich kann eigentlich
0: ein besonderes Geschenk haben sie da gemacht, die zwei, gell?
1: Ja, die Lechner, alle Lechner haben ein besonderes Geschenk gemacht. Ich habe so viele Gutscheine gekriegt, dass ich die nächsten paar Jahre ich kann Gutscheine von Hengsberg weg bis Irdning auf Eisen gehen. Und tolle Geschenke haben sie mir gemacht. Jeder hat sich was denkt dabei.
0: Einige Süßigkeiten sind auch dabei, oder? Leckereien.
1: Ja, genau. Du sagst das. Und einen guten Saxophon habe ich gekriegt vom Kaschewitz.
0: Das war Wahnsinn,
1: ja, das habe ich gesehen. Toll gewesen. Und also für die Gastgeber ein großes Bild, wo ich mitten drauf bin.
0: Von denen haben wir vorher auch einen Titel gespielt.
1: Ja, genau. Und mein erster Arbeitskolleg bei der Brauerei, ein Bild zusammen, ja, tolle Sachen dabei gewesen.
0: Ja, und ein Mann, den man kennt als Top-Komponisten in der Szene und natürlich von den Moskirchen, Helmut Freidl war auch da. Wir haben auch gemeinsam musiziert, das war auch ganz, ganz toll.
1: Das war ganz eine feine Sache. Moskirchner Quintett Revival.
0: Ja.
1: Mit dem Viertaler und Viertaler. Ja.
0: Heli Bitscheider, Gitarre gespielt, ehemals Salzburg Quintett. Ganz toll. Und da, jetzt ruft mich gerade mein Chef an, dass er wieder geht. Danke. Und der Helmut Freidl hat ja jetzt gestern eine weite Reise angetreten.
1: Ja, der steht da, wo ist das? Boa? Oder wie ist der heißt?
0: Nein. Helmut Freidl ist ausgewandert in die Dominikanische Republik. Er wird dort seinen weiteren Lebensabschnitt gestalten und natürlich auch leben dort. Und wir haben damals schon bei deiner Feier alles Gute gewünscht und wir werden sicherlich in Kontakt bleiben. Und was ist jetzt naheliegender als von ihm ein Titel Lass die Tränen, komponiert von Helmut Freidl, und den Text hat die Ingrid Brückemann gemacht. Das müssen auch die wenigsten. Ein ganz, ganz tolles Lied, und zwar Lass die Tränen. Helmut, alles Liebe. Und wir kommen noch, der Max und ich, wir stellen eine Tour zusammen. Also zwei sind wir schon. Und wenn es so weitergeht, machen wir ganze Blasmusik und dann werden wir dich besuchen.
1: Er ist schon neugierig, hat er gesagt, in was für eine Reihenfolge, dass wir kommen werden.
0: Der wird schauen.

0: Lass die Tränen, ein Dollarwalzer von den Moskirchnern. Max, mit den Moskirchnern verbindet dich ja einiges, auch mit dem Friedel Lazarus und seinem Moskirchner Quintett, dem Erfinder der Moskirchner. Und der Friedel ist ja leider Gottes nicht mehr unter uns, aber du hast mit ihm sehr, sehr viele und tolle Stunden verbracht.
1: Ja, wir sind, wie damals, 2000, also Play 2000, das ist mit uns gefahren nach Slowenien, der Kai Franz, der Friedel Lazarus und ich. Und dann ist er zu dem Schneider aufgefahren, da hat er gesagt, kennst du mich, von der Pointinger Susi? Das kam, ja, da hat gesagt, blöd, 2000 Jahre, viel Arbeit. Ja, der Friedel gesagt, du hast jetzt genau 4-5 Stunden Zeit, dass du unser Klumpert, unser Gewand machst. Wir sind derweil an die Save gefahren und da haben wir einen guten Belinkowatz getrunken und haben uns ein bisschen Slowenien angeschaut. Und ja, von Friedel habe ich viel gelernt, nicht nur musikalisch, auch menschlich. Er hat immer gesagt, du darfst nicht einmal sagen, wenn du das weißt. Weil der Nächste sagt, der Max hat gesagt, du musst die anderen kommen lassen. Friedel geht mir schon an, was Oberkreiner, habe ich sicher einmal in der Woche mit ihm telefoniert, was Oberkreiner war, oder wenn ich was gehört habe oder sonst was. Er hat mir auch viel erzählt von früher. Und der Alfons, der geht mir da an. Oberkreiner habe ich mit dem Friedel geredet.
0: Alfons musst du noch ein bisschen erklären jetzt, weil Alfons...
1: Der ist heuer im März gegangen und wenn ich Blasmusik oder sonst was... Dann habe ich den Alfons angerufen. Da war der Alfons-Chef, was Blasmusik angegangen ist.
0: Alfons Haar.
1: Alfons Haar.
0: Bekannt?
1: Bekannt, Steiermark-Sextett, Siemerblech zum Schluss und alles, was mit Blasmusik war, da war er der Chef. Da hat er sich auskennt. Und der weiß, das haben wir schon voriges Mal gesagt bei der letzten Sendung, dass er gesagt hat, du kannst sagen, was du willst, aber der Madl Schweiger ist der beste Bassist. Hat er immer gesagt. Und der hat schon viel vorausgeahnt. Mir hat einmal was erzählt, hat er gesagt, ich bin neugierig, wie lange der noch bei der Partie ist, weil das ist ein alter Partienreiser. Dann habe ich gedacht, was hat er? Den ist wohl nichts recht, habe ich mir gedacht. Mhm. Und genau jetzt ist das Eintreten.
0: Ja, das kann öfter eintreten.
1: Ja,
0: das
1: sicher.
0: Das kann nicht eine Ehe sein, in einer Firma.
1: Es ist nichts so fix wie die Veränderung.
0: Genau, das ist der richtige Ausdruck. Das ist ein toller Slogan, Max. Aber die Resi hat leider angekündigt, es wird lustig. Beim Auffahren ist da was eingefallen.
1: Ist mir was eingefallen, ja. Immer wenn ich auf die Autobahn fahre, denke ich mir, ich bin in Böls daheim, ich bin der Schönste von Böls.
0: Und jetzt kannst du. Noch immer?
1: Ja, und jetzt kannst du dir vorstellen, wie die anderen alle ausschauen. Ich wollte eigentlich der größte Dudel sein für Böls, aber die Konkurrenz ist so groß. Und wenn ich in Böls wegfahre, die fahre dann in Wundschuh auf die Autobahn auf, darf ich 130 fahren. Stickel weiter um, 100, IGL, haben sie 100 IGL auslassen, 100. Ein Stückchen weiter um, 80, 60, und so kann ich reinzapfen in den Tunnel und auf in die Obersteiermark. Da hat der Autofahrer alles genau eingehalten und dann halten die uniformierte Bewegungsmelder auf, Strich Polizist, und dann sage ich, warum haben sie mir das aufgehalten? Ja, dann sage ich, deswegen haben wir sie aufgehalten. Sie sind der einzige Autofahrer unter 1000 Autofahrer, der alles genau eingehalten hat, und jetzt kriegst du vom Bundesministerium 3000 Euro als Belohnung. Und ich gesagt, super, dann kann ich eigentlich einmal meinen Führerschein machen.
0: Das ist der Max Lustig, jawohl. Max, was? Teddy Onimusi, Friedel Lazarus und sein Moskirchner Quintett.

0: Der blaue Montag. Schuld ist der blaue Montag. Das Ensemble Heimatland Echo war das jetzt. Und da waren ja von den Klausern, waren einige da, oder?
1: Ja, waren alle da. Bis auf die Heidi waren nicht da, weil die haben ja vorher einen Todesfall gehabt. Die hat sich entschuldigt. Aber sonst waren alle da, die Klauserbuben. Und das war eine feine Geschichte. Die haben dann alle zusammen angespielt, weil der Peperl hat jetzt dem Hans gesagt, Hans, wir haben so viele Jahre gespielt. Und gerade an dem Tag, wo Max sein Geburtstag ist, da hast du eine Spielerei aufgenommen. Ich möchte gerne haben, dass wir bei Max spielen. Und dann hat der Hans das alles umgedreht und dann sind sie gekommen.
0: Ja, aber zum blauen Montag gibt es ja noch was zu sagen, oder?
1: Der Peperl, der Klauser Peperl, trinkt sich ja gerne den Weißburg unter vom Strauß. Darum singt er immer unser
0: Buschen. Kann man gar nicht vorstellen.
1: unser Buschen jongliert und der hat ein Gasthaus, das Gasthaus zu den Mürerfädeln in Muggendorf. Und da veranstaltet er jedes Jahr an einen blauen Montag, meistens Anfang Juni, an Frühschoppen, vor 11 Uhr weg, was dort Leute sind, an einem Montag in einem Zelt drinnen, das kannst du dir nicht vorstellen. Da gibt Leute, die am Montag Gasthäuser, die zumachen, nur dass sie dort gehen, hingehen. Und da bin ich meistens Moderist. Und
0: Moderatierer,
1: ja. Und
0: ich darf dich unterbrechen.
1: Ja.
0: Du kennst ja den Klauser Peperl besser.
1: Ja,
0: vielleicht. Kannst du das veranlassen, dass er mich vielleicht auch mal einladet?
1: Ja, sicher. Ja,
0: bitte.
1: Er sucht immer Newcomer.
0: Ja, genau, da passt er dir. Weil viele wollen ja schon haben, dass ich nicht mehr da bin.
1: Nein, das stimmt nicht, aber es passt gut. Nein, und das ist immer lustig und da gibt es auch einen Straußwein, einen Weinkost und gutes Essen, das ist klar. Und was auch klar ist an dem Tag, der Peperl kocht nicht selber, dort spült er. Da verkaufen sie mehr, weil er nicht in der Küche ist. Er ist auf der Bühne, spielt mein Heimatland, er kommt immer, zweite Partie ist dabei, also ganz ein lustiger Frischung.
0: Naja, das war jetzt nur...
1: Seitenhieb.
0: Nein, das war jetzt nur schon der Werbung, nicht wegen der Reklame,
1: ja,
0: oder?
1: Ja, genau.
0: Wie man sagt, auf jeden Fall.
1: Warst du?
0: Wenn die Klausers jetzt zuhören, alles Liebe, alles Gute und wir grüßen euch ganz, ganz herzlich.
1: Weißt du, wie die Leithausen den Montag, kann ich sagen, haben?
0: Nein.
1: Pensionisten.
0: Oh, da bin ich noch keiner dann.
1: Ja, ihr nicht, aber...
0: Wir sind das Duo sorgenlos. Du hast einen Lieblingstitel von den Alpen-Obergreinern und den werden wir jetzt machen. Und zwar, komm, fahr mit nach Obergrein und danach werden wir deinen Werdegang, deinen musikalischen Werdegang heute noch einmal wiederholen. Verzeihen Sie den vorhergehenden Senderausfall, war es ja keiner, aber auf jeden Fall, man hat uns nicht gehört und die Mikrofone waren scharf. Wir haben uns sehr gut gehört, der Max und ich, und tut uns wirklich leid und vielleicht kann ich das irgendwie gut machen. Wir machen heute bis 22.30 Uhr. Da fahren wir. Heute fährt die Eisenbahn. Nein, der Zug fährt über. Ne? Der Zug fährt drüber.
1: Der Zug, ja.
0: Eisenbahn ist eh dasselbe, oder?
1: Ja, da gehen die Gleise ganz durch zum Bahnhof.
0: Genau.
1: Ja.
0: Und die zwei. Links und rechts.
1: Ja.

0: Prompt war mit nach Oberrhein. Mit dem Ivan verbindet dich ja wirklich sehr, sehr viel, mit dem Ivan Breschern. Ich weiß nicht, hat man das vorher schon gehört oder nicht?
1: Glaube ich nicht, ne? Ivan Breschern, ich habe ja, wie ich bei der Radlbau-Secher gespielt habe, mit dem Bruder vom Janis Berg gespielt. Und das war eben die letzte Nummer, was ich beim Radlboss Echo zusammen mit ihm eingelernt habe, das der Joshi Bär. Das war Kampffahrer mit mir nach Oberkrein. Und da bin ich, dann bin ich erst draufgekommen über die Oberkreiner Musik und habe Platten gekauft. Und dann bei einem Lechnerfest ist mir dann einmal der Ivan beim Frühstück gegenüber gesessen. Mhm. Und da ist so eine tolle Freundschaft entstanden. Und ich habe einige Bilder vom Ivan und ich schenke auch immer ein Bild her, wenn einer einen Bezug und das wertschätzen kann, was das wert ist. Nicht preislich wert ist, aber das wert ist, dass man ein Büttel vom...
0: Die Wertschätzung,
1: dass man sowas da haben hat. Der Trompeter, der zweite Trompeter nach dem Joshi Bär beim Radlbau-Secher war, der ist jetzt erster Trompeter beim RTV Slowenia. Und der hat uns eingeladen zu einem Konzert, zu einem klassischen Konzert. Und dann habe ich gesagt, was kann ich dir Gutes antun? Was kann ich Gutes tun für dich? Dann hat er gesagt, weißt du, was ich gern hätte? Irgendwann einmal musst du das schauen, dass ich zu einem Bild kommt von Ivan. Dann hast du gesagt, dann hast du noch kein Bild von Ivan? Nein. Und dann habe ich niemanden angerufen, ob er uns fertig hat, ob er uns malt. Und er hat so eine Freude gehabt mit dem Büttel und dieser Slowenien. Und für den gibt es sowieso nichts anderes wie Ivan Breschern.
0: Ja, schön ist das, nicht?
1: Ja,
0: das
1: schön. Beim einen kann man Freude machen.
0: Ja, das mit irgendwas. Überhaupt das Beste. Aber jetzt ganz kurz nochmal zurück zu deinem Werdegang, zu deinem musikalischen Werdegang.
1: Angefangen hat es mit der Blaskapelle in Breding. Dann hat mein Nachbar, der Dorner Franz, der Lenhard Franz, der hat eine Kapelle gehabt mit seinem Bruder zusammen, mit Werner. Die waren besetzt Trompete, Akkordeon, Posaune, Schlagzeug. Und der wurde immer auf Oberkreiner. Darum ist auch einer von meinen CDs drauf, der erste Walzer, den ich mit Dorner Franz gespielt habe. Das war die alte Uhr von Boris Frank. Und dann habe ich müssen Klarinett lernen. Auch, weil da mein Vater und den Färber Helli, sein Vater, haben wir zusammen bei der Brauerei gearbeitet. Und da hat der Senior Färber, mein Vater, immer geimpft, dein Bub muss Klarinett, weil der Färber Helmut, der auch Klarinett gespielt hat. Und dann ist er irgendwann einmal gekommen von der Schweiz rein. Da hat er, glaube ich, gerade beim Schwarzwaldöcher gespielt. Und dann habe ich Helli, das war ja eine Größe für mich. Das war wie, wenn der Papst vor mir gestanden wäre. Und da war ich schon so ein Fan von ihm. Und dann habe ich gesagt, du Helli, kennst du mir nicht so ein Lied schreiben? So, der Musikantenzauber, ja, hat er gesagt, schreiben kann ich schon. Für die eins, aber da spielen wir das nicht. Aber ich dachte, ja, super, danke. Und dann habe ich ein bisschen die Klarinett abgelegt. Dann bin ich zum Saxophon gekommen und dann habe ich die Weststeiler Vagabunden gegründet und das hat sich immer so weitergegeben. Zuerst der Trio, dann eine Viererpartie, dann die Fünferpartie, dann eine Sängerin, dann war es Radlbau-Secher und dann, mein Radlbau-Secher habe ich schon mit dem Herbert gespielt, mit Herbert Strauss, und da ist das Buschenschank-Duo entstanden und dann die Buschenschank-Musi. Und nebenher habe ich schon immer ein bisschen Witz erzählt und meine Auftritte von Witzerzählereien sind ein bisschen rarer geworden, aber ich habe jetzt an, den darf ich kurz vielleicht ansagen. Und es war, ich bin Sportlerfest im Halldal, das ist da bei Maria Zell. Am 18. Juli spielt das Schmeistein-Echo und am 19. Juli ein ganz seltener Auftritt von Max Lustig in der Gegend mit dem Oberkreiner Polka-Mädels. Also da hört man wieder Witz von mir. Da bin ich am 19. Juli mit den Oberkreiner Polka-Mädels beim Sportlerfest in Halldal.
0: Also da bist du dann der Hahn im Korb, sozusagen.
1: Ja, ich habe ja schon mal moderiert mit seinem von Rudorfer.
0: Ja. Ja. Da bei uns in Irten, ja.
1: Genau. Das war eine schöne Zeit. Rudorfer geht mir auch. Das,
0: ja, die Zeiten, leider Gottes, es ändert sich sehr, sehr viel.
1: Eine schöne Zeit.
0: Aber nicht nur mit dem Ivan bist du sehr gut befreundet, sondern auch natürlich mit seiner Frau, mit der Ivanka, damals Kraschewetz.
1: Kraschewetz, ja.
0: Hat sie geheißen. Und du bist ein Slowenien-Liebhaber und natürlich auch die Ortschaft Bleed ist dir ans Herz gewachsen. Deshalb eine wunderbare alte Alpski-Aufnahme, Herbst in Bleed. Die Ivanka wird noch singen da.

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0: Der Klarinettenkönig, die runden Obergreiner waren das jetzt, Max. Ja, vielleicht kannst du auf einer der Notengründer von den runden Obergreinern, zu denen hast du auch einen ganz, ganz tollen Bezug, oder?
1: Ja, super. Ja, na, das passt gut. 25. Juni 2005 haben die runden Obergreiner das erste Mal in der Steiermark gespielt durch den Brügger Sepp. Der Brügger Sepp war unten, hat es unten gehört, war ausgelegt und hat gesagt, Max, da habe ich Partie gehört, eine super Showpartie, die müssen wir aufholen. Das war genau zu meinem Geburtstag, und ich weiß, wer dort geheiratet hat. Dort hat der Sohn vom Ruprecht Manfred geheiratet. Ruprecht Günther hat dort geheiratet. Und an den Tag haben wir von Haus weg weggespült und auf Nacht habe ich noch müssen moderieren mit den runden Obergreiner. Das war ein scharfes Wochenende. Und von dort weg sind wir eigentlich gute Freunde geworden. Und wenn irgendeine Festlichkeit ist, ob es Geburtstag war oder sonst was für die Brüder, bin ich immer eingeladen und sind super Kerl. Die waren auch beim 50er da. Bei meinem 50er waren die Rundenoberkreiner da in vollster Besetzung.
0: Ein Stichwort, wenn man es ja am Anfang nicht gehört hat, vielleicht kannst du kurz erwähnen, wer alles da war.
1: Ja, es war eigentlich alles da.
0: Hot Volley.
1: Die Hot Volley. Einer hat gefällt, und zwar der Färberhelli. Der Färberhelli war nicht da, aber wir machen das mit dem Färberhelli immer am Palmsonntag. Am Palmsonntag sagt der Bromadl, um der Gradwahl gehört normal ein Tag. Das haben wir jetzt den Palmsonntag so gewählt, dass man dort alle Geburtstage, Weihnachten, Ostern, alles nachfeiern am Palmsonntag.
0: Da ist halt ein großes Fest wieder.
1: Ja, beim Buschenschank Strauß.
0: Wo auch jetzt deine Feier war.
1: Und da muss ich echt ein großes Danke sagen an den Herbert Strauß, an Matthias Strauß, Vater Strauß, dass ich das so habe feiern können, dort mit Zelt aufstellen, mit Catering, alles, Bipapo, der Eiswagen vom Daimler war da. Und dass ich das so feiern können, wie ein riesengroßes Fest mit 300 bis 400 Leuten.
0: Ja, ich habe mir ja gedacht, der Strauß Herbert hat dich angestellt, weil du warst ja selber dort Ober, du hast Aschenbecher hast du weggetragen, du hast das Eis gebracht, du hast die Tisch und Sessel, das Leergewicht gerannt.
1: Du, ich will keine Nachricht haben, dass ich sagen, jetzt geht er in Pension und der Chef da nichts mehr. Nein, ich sag, wie es war, am meisten überrascht haben mich die jungen Baldauer. Die jungen Baldauer, da haben mich selber ein Fest gehabt am Sonntag und der Luis hat mich angerufen am Donnerstag und hat gesagt, du, wir können nicht kommen, aber wir werden schon mal zusammenkommen, dann kriegst du was von mir. Und das haben wir angefangen mit Fuchsblech. Fuchsblech hat gespielt, da ist mein Schwager dabei, der Speiser Andi. Der hat angefangen und dann haben die jungen Baldauer durch einen gespielt, um die Gasgeber, um die Jagdfieber und das Moskirchner Quintett Revival. Dann Eisel Manfred und Co., Hans Wieland, Bitscheider Helli, der Huber Franz. Und besonders, mir hat es wieder gefreut, dass jeder gekommen ist, ob es jetzt ein Nichtmusiker war oder ein Musiker. Aber der Huber Franz ist so viel unterwegs und da gibt es eine lustige Geschichte. Ich habe mein Alpenecho die CD-Präsentation gemacht. Und der Huber hat mich mal angerufen und hat dann gesagt, wo wir sind. Und dann ruft er an und sagt, wir sind in Ernten. Habe ich gesagt, wo in Kärnten? Nicht in Kärnten, in Dernten.
0: Ja.
1: Weil der Rennen ist
0: ja
1: nicht.
0: Ja, auf aber, Ö3 sagen sie Dinten.
1: Ja, ich habe einmal gesagt, ich bin durch Dinten durchgefahren. Da hat er fast einen Schlag drauf, den Adina. Ja, und natürlich das Heimatland-Echo, die Weststeirer waren da, der zweite Kedi, die Verschärften, der Bromadl, der Gradwohl Fredi und die Buschenschank-Musi. Und dann war noch einer da, der John Starr aus Colorado. Ich habe gedacht, der macht einen Schmäh, wie er gesagt hat, oh, ich bin der John aus Colorado. Und der ist 40 Jahre, lebt er in Colorado und ist mit der Köflacherin verheiratet. Und immer wenn er herkommt, singt er eben mit Grabner Conny und mit Kleindienst Erich so Country-Lieder. Und ich glaube, der ist gut angekommen.
0: Hast du das auch? Freilich, ich war ja sehr aufmerksam dabei, damit das mir ja nichts entgeht.
1: Ja.
0: Und schön warm war es auch noch.
1: Ja, das war. Und der Durst ist auch nicht ausgegangen. Und wer noch war, der Ivan Presern und der Burnik und Ivanka, wir machen ein eigenes Fest, also an Ivan sind das ein bisschen zu viel Leute, wenn da 300-400 Leute wissen, der Ivan ist da und dann Zirchen und Zahn alle dabei, hat er gesagt, wir machen eine eigene Studienreise, nennt er das, Studienreise in die Steiermark, wo wir ein gutes Eis essen, wo wir eine gute Schokoladentorte, weil er isst gern Sirs. Und ganz besonders gefreut hat mich auch jeder, aber der Berger Valentin, der beim Heimatland-Echo war, bei die Fidel Tiroler war, der hat ein ganz besonderes Geschenk vom Slauka aus mitgebracht. Also das darf ich im Radio gar nicht sagen. Der Wieland Hans hat es
0: gesagt. Aber herzogen kannst du es.
1: Ja, im Radio. ich sage nochmal danke. Ewige Freundschaft, Berger Valentin, es war ein Traum. Es war das ganze Feier bis zum Schluss. Ich habe dann eine Gaudi gemacht. Ich habe gesagt, morgen, wer nichts zu tun hat, der soll morgen mir helfen, kommen zusammenrahmen. Und wie wir kommen am nächsten Tag, sind echt, haben ein paar das wörtlich genommen. Mein Cousin, der Maxi Keins, der Scherenkadel, der HBI, der Meitersdorfer Feuerwehr, und der, wie wir gekommen sind, waren schon Tisch und Bank, alle zusammengerampelt, und gesagt, hast du nichts anderes getan? Nein, du hast das gestern gesagt und ich habe es wörtlich genommen.
0: Das habe ich gehört, und speziell dein Cousin, der Franzi, war auch sehr, sehr fleißig.
1: Sehr fleißig.
0: Uns um 2 Uhr morgens noch bedient heraus.
1: Seine Spezialität, Muskatellerspritzer, der muss frisch sein. Und so wie ihn er herrichtet.
0: Ja, kann nicht jeder.
1: Und dann noch was mich auch noch gefreut hat, weil er hat ja damals gesagt, vor 3 Jahren hört auf, die Verschärften. Weil ich wollte, der Herbert hat gesagt, wenn du lässt ihn überhaupt eine fixe Musik ein, wenn du nicht nur Musik hast, die spielen ja alle an für dich, ne? Ich habe gesagt, ja, aber ich wollte was ganz Besonderes haben, und er hat extra für mich das Tango de Jalousie eingelernt, und er hat sich nie gespielt vorher, hat gesagt, jetzt muss ich ein bisschen Pause machen, ich habe keinen Ansatz mehr, dann muss ich ein Bier trinken, und dann hat er es angespielt, die Tango de Jalousie.
0: Ja, der Ansatz ist ihm nicht ausgegangen, das haben wir gehört. Das ist ein Wahnsinniger, der Hans, gell?
1: Der Mr. C4 ist ja für mich.
0: Wirklich wahr. Ja, Max, jetzt hast du einen besonderen Wunsch an mich gerichtet, und zwar, wir waren ja damals mit den Moskinen sehr viel unterwegs, da sind auch tolle Stücke entstanden, und du möchtest gerne von mir das Moskirchner Memories Medley haben. Das wollen wir jetzt machen. Der Max Lustig ist heute mein Gast anlässlich seines 60. Geburtstags. Und ich habe schon angekündigt, wir überziehen heute. Also die Sendung geht heute sicherlich bis 22.30 Uhr. Und für alle, die es nicht glauben, ja, es kann auch mich 4 Uhr morgens werden. Na, es gibt heute kein Open End bei Sepp Let's Go. Bleiben Sie dran, bleiben Sie drauf. Und jetzt Moskirchner Melodien.

0: Ja, wie heute schon angedroht, wir werden heute überziehen, weil es nämlich in der ersten halben Stunde leider Gottes technische Probleme gegeben hat. Und eines ist natürlich auch sicher, heute ist ein Fußballmatch und alle sind heute vor den Fernsehgeräten oder sehr, sehr viele. Und darunter leidet natürlich auch die Internetverbindung. Mein heutiger Gast, Max Lustig, 60 Jahre, wurde gefeiert vor einigen Tagen. Max, hast du dich schon erholt von der Feier?
1: Ja, ganz noch nicht. Also ich muss das alles erst verdauen, was ich da als Geschenk gekriegt habe, die besonderen Geschenke. Ich habe ja gesagt, ich brauche keine Geschenke. Ich schenke das Ganze, wenn einer nicht weiß, was er machen soll. Wir haben eine Spendenbox aufgestellt gehabt und mein behinderter Neffe, der Christoph, der wünscht sich so sehr eine Schiffskreuzfahrt. Und jetzt schicke ich ihm mit dem Schiffskreuzfahrt, wie ich immer sage, mit Ligis 3 und mit den Alpen Oberkrainer über die Reisegruppe Hackerli fahren sie im Oktober da oben, was mehr ist, ein bisschen Wasser ist, ne? Und mit der Christoph und seine, der hat aufpassen müssen, seine Begleitpersonen, und ich schenke ihm das, ich hab gesagt, zum Geburtstag, zu meinen 60er, dass ich gesund bin, dass mir gut geht, mir geht's auch gut, schenke ihm das. Und für das, was ich gesagt habe, ich brauche keine Geschenke, haben sie alle Leute noch Gedanken gemacht, was sie mir schenken können. Sie haben mich alle

0: Ex-Alpenecho, und der hat sein, das Lieblingsstückel von mir, das früh am Morgen, hat er gespielt mit seiner Zugin, mit dem Eisel Manfred zusammen und Karikaturen und Bilder von die Gasgeber. Es war der Traum von Eier. Und jeden, den du gefragt hast, das hat nicht alles gut gepasst. Und ich suche die Veranstaltung, die beim Rudolfer waren, die halt aufgehört haben, gibt's halt jetzt wieder Veranstaltung in Gamlitz. Morgen ist wieder der sortenreine Oberkreiner in Gamlitz. 16. Juli, anfangen dort um 6:45 bis 22 Uhr im Motorikpark in Gamlitz, Eintritt frei. Und morgen spielen die originalen Remländer, veranstalten tun die das, der Hammerl Thomas und der Kaschewitz Louis, Tata Louis. Und Tata Louis hat, bevor er seine Solo-Karriere gestartet hat, bei den originalen Remländern gespielt. Und morgen gibt's ein Revival Remländer und die Musketiere aus dem Kaiserwald.
1: Das heißt?
0: Auch Revival.
1: Ja, und sind wir dort. Also es gibt einen volkstümlichen Swingerclub, oder?
0: Ja.
1: Das passt da so.
0: Jeder spielt mit jedem und,
1: ja,
0: und sie zusammen.
1: Das ist Kameradschaft, Pflege.
0: So wie es früher war, Gas gibt es keine Gas. Wie haben sie gesagt, ein Gulasch und ein Bier, ne?
1: Ja.
0: Und das Brot haben sie müssen dazustellen, nicht weil sie keins gehabt haben, nicht weil sie so schlecht gespielt haben, haben sie früher gesagt, da ist die Bratelmus entstanden, weil eben die Zeit so schlecht war. Aber ist ja gut, wenn es sowas gibt. Mit einem freien Eintritt für die Leute, die das taugen und die machen Musik dafür.
1: So muss es auch sein. Du hast heute einen Wunsch reinbekommen, einen musikalischen Wunsch.
0: Ja, von der Gavi aus Bludenz. Ich habe dazu geschrieben, die Bludenzer Gavi. Und sie wünscht sich der Kirchtag im Pfelders.
1: Ganz genau, denke ich, heißt es, im Pfelders ist der Kirchtag.
0: Danke. Von den Oberkreiner Allstars.
1: Jawohl, und es sind sehr, sehr viele WhatsApp-Nachrichten und Wünsche da. Wenn wir es heute nicht erfüllen können, bitte nicht böse sein. Wir bitten um Nachsicht aus zwei Gründen. Vorher ist das ganze Werkeln nicht so richtig angesprungen, technische Probleme gehabt und der Max ist heute natürlich Ehrengast zum 60. Geburtstag.

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0: Na Prost, die Klauserbuben, das Ensemble Heimatland Echo haben natürlich einen passenden Titel für den Max Lustig. Wir haben ihn alle ganz, ganz kräftig gefeiert, den 60er von Max. Und ich denke, wenn ich da jetzt an, wie soll ich sagen, anstelle aller Musikanten bei dir jetzt ein Dankeschön sage, wird sie sicher alle freuen, lieber Max. Für uns war es eine riesengroße Ehre, dass wir da dabei sein durften und wir haben uns wieder alle irgendwann, irgendwo bei einem tollen Anlass getroffen. Und ich denke, das war für uns alle sehr, sehr schön.
1: Ich habe vielleicht nicht so viel Zeit gehabt. Ich habe schon ein paar Rügen gekriegt, dass ich für ein paar Zeit gehabt habe zum Reden, aber wenn es ein Haufen Leute sind. Mir war ja wichtig, dass ich habe das mit bedacht. Mir hat ja einer gefragt, hast du andere Leute eingeladen? Ich will das jetzt nicht sagen. Dann habe ich gesagt, nein, ich habe mir genau das ausgesucht, dass ich genau die einlade, die ich will und die kommen sind und dass da keine Streitereien gibt. Ich brauche keine Streithansel dabei und dass ich die Leute, die dort waren, sie mit an jeden richtig unterhalten haben können und über die Musi reden. Ich habe zu einem gesagt, da gerne, da sitzen die Freimaurer drin von der Musi, wie sie alle die Großen, was sie jetzt da beieinander gesessen sind. Du, der Freidel, der Eisel und der Wieland und die alle. Das ist für mich so ähnlich, wie wer anderer zum Papst da fährt und den Papst sieht. Und für mich war das meine Feier, die habe ich mir so vorgestellt. Und alle, die ich eingeladen habe, die sind gekommen. Ein paar sind nicht gekommen, aus was für ein Grund auch immer. Das meiste war halt die Gesundheit. Ne? Manche haben gesagt, es ist zu warm, ich halte es nicht aus oder sonst was. Wer nicht hat, der hat schon. Wer nicht kommt, der hat schon. Sag mal.
0: Ja, Max, du hast vollkommen recht. Man ist ganz klar, dass nicht immer jeder Zeit hat oder kommen kann. Wollen wahrscheinlich schon, oder?
1: Ja, ganz besonders hat es mich auch gefreut, dass ein Arbeitskollege von mir, der Otmar, dass der gekommen ist, der Otmar Hütter, ein Arbeitskollege von mir, ein Portier, denn sonst bin ich nicht so, dass ich einen einlade, wenn ich nicht weiß, wie der spielt. Er hat gesagt, er spielt ein bisschen steirische mit einem Trio, aber die haben gespielt, glaube ich, bis 1:30 oder 2:30 in früher. Der hat so taugt, die haben so alte Fritzmoser, Danzelmoser nochmal gespielt. Und der ist auch nächstes Jahr am Balm Sonntag bei mir dabei, mit seinem Trio, die heißen die 26er, weil sie alle am 26. Geburtstag haben. Und das hat mir auch voll taugt, ne? Der ist gekommen und angespielt und ein paar Arbeitskollegen habe ich natürlich eingeladen und ein paar Verwandte und ein bisschen was halt.
0: Aber jetzt haben wir einen Titel ausgesucht und zwar die Tastenklauberei. Manfred Eisel, der Virtuose, wenn es um das Akkordeon geht. Zusammen mit dem Alpenecho und den Huber Franz, den lassen wir jetzt noch schön grüßen mit seiner Trixi. Franz, wir haben ja heute schon einen Titel von euch gespielt. Ihr habt da zwar geschrieben Nein, aber du weißt, Nein heißt bei mir Ja. Gute Unterhaltung. Manfred Eisel und das Alpenecho.

0: Die vier Tiroler Buben spielen auf, sie haben einen Mutz zum der besonderen Psunder drauf. Ja, das war er. Der liebe helle Lukas, auch ein spezieller Freund von dir.
1: Ja, den habe ich auch besucht, wie er im Spital war, da in Kufstein. Und ich habe ja ein nettes Episode gehabt, auch beim Rudorfer. Ich habe moderiert mit seinen und habe wohl gewusst, was ich Sachen machen. Und beim Rudorfer in der Nacht sind die andere andere Gestalten haben einander gereint, hinten bei dem kleinen Hitterl, wo es Essen und Trinken gegeben hat. Und dann hat so ein Weibel mit so einem Taschel und so dicke Brüllen hat er gerissen und sie wollte da rein. Nein, hab ich gesagt, du darfst da nicht rein, du geh vorne rein. Und dann hat der Helmut gesagt, du schau einmal, wo der Luis ist beim Umziehen. Ich habe gesagt, was macht er? Hurra, das Kind ist da, nein. Hat er gesagt, die Kuhtreiber 3. Und dann habe ich gewusst, wer die Kuhtreiber 3 ist. Das ist der, den ich ihnen reingelassen habe.
0: Also, und du hast nicht auf die Bühne rauflassen.
1: Ich habe nicht aufgelassen. Ich habe gesagt, ich nicht gewusst, wer sie ist. Nein, ich habe es verjagt. Aber dann hat er gesagt, du, wo ist denn der Luis entlang? Und dann, das war lustiger.
0: Ein Unikum, der Luis auch nicht. Max, es ist eine Nachricht gekommen aus der Schweiz. Es sind ja mehrere Nachrichten da, aber die möchte ich jetzt nicht vorenthalten. Grüß euch Gott, lieber Sepp und Max Lustig. Die Grüße kommen wie gewohnt aus der Schweiz von Hannes. Da gibt es immer was Neues, wenn der Max bei dir ist. Ja, Gott sei Dank. Außerdem alles Gute, schreibt er zum 60. Geburtstag. Max vor einigen Tagen. Ja, schon wieder Zeit lang aus, oder? Im Juni war das, ne?
1: Im Juni, ja.
0: Im Juni war die Feier. Und er schreibt, mein Wunsch ist Raffaello. Für meine ganze Familie. Euch noch einen schönen Abend. Der Hannes aus der Schweiz, ein gebürtiger Steirer, der eine ganz, ganz tolle Klarinette spielt. Ja, hier ist er, der Raffaello. Übrigens, ich darf ein bisschen Werbung machen in eigener Sache. Beim diesjährigen beim Festival, Außenig-Festival, darf ich heuer wieder mit dabei sein, gemeinsam mit Sascha Außenig ein paar Titel zu spielen als Ehrengast, weil ich ja gesagt habe, ihr Mann, hör ich auf. Und jetzt hat sie sich wieder geändert. Ich wollte eigentlich mit unserem Wolfgang gemeinsam 2026 aufhören. Und meine Kollegen, die jünger sind, natürlich um 25 Jahre, 28 Jahre teilweise jünger, haben mich wieder überredet. Das spiele ich heute noch bis 70. Passt das, Max?
1: Das passt gut.
0: Ich hoffe, das passt allen. Mein süßer Raffaello.

0: Ja, ich denke, es ist ein Hit. Es ist schon, glaube ich, ein paar Monate ein Hit. Mein süßer kleiner Raffaello. Ich habe den Titel gehört und habe den Sascha sofort angerufen. Sage, bitte schick mir diesen Titel. Und ich bin überzeugt, es hat ihn noch keine Rundfunkstation gehabt. Habe ich ihn dann in der Sendung sofort vorgestellt und habe damals schon dazu gesagt, das wird der neue Hit. Und Max, gibst du mir recht?
1: Vorprogrammiert ist der Hit.
0: Vorprogrammiert. Ja,
1: das ist auch so.
0: Ich freue mich so für Sascha, dass es ihm wirklich gelingt und dass er so weitermacht wie bisher und dass er immer wieder vorne mit dabei sein wird.
1: Ja, das musst du. Du musst vorne dabei sein.
0: Bei ja. Orden so, ne? Immer, weil immer hinten so. Noch ist der Blödsinn.
1: Nein, es ist so. Ich möchte noch kurz sagen, den Moritz Gerhard, den kenne ich eigentlich schon 40 Jahre, länger wie an Strauß Herbert. Und wir haben zusammen, wie er war beim Harte Schwarzigstedt, war bei den Weltsteirer, wir sind auseinandergegangen, Harte Schwarzigstedt auch. Dann wollte ich mit Moritz Gerhard eine Partie gründen, aber es ist nicht gegangen, wir haben keinen Harmonikaspieler gehabt, Trompeter, Gitarristen und so. Und da ist eine richtige gute Freundschaft entstanden. Er hat mein Auto hergekriegt. Eine Probefahrt war oft 12 bis 24 Stunden, war hart die Probefahrt.
0: Naja, denke ich.
1: Die Berg, oberfahren Bach, unterfahren Bach, sind wir alles angekommen. Und er ist dann Profi gegangen, für die Steirer, beim Steirermann, und jetzt spielt er eben bei Hollerü. Und die Buschenschankmusi hat ihn mir auch ein bisschen überrascht, weil vor 10 Jahren haben sie 35, von meinen Freunden haben 35 oder 30 bis 35, ich will nicht angeben, Frauen von mir nachgemacht. Weil der gerade mal gesagt hat, so der Huber Reise, dein Herz, das habe ich auch schon gesehen. Und heuer haben sie sich auch wieder was ausgedacht. Sie haben mir zwei Hasen geschenkt. Hast du das gesehen?
0: Nein,
1: die haben so eine Gitterbox gehabt und da sind da umgestanden meine zwei Hasen und oben so ein Poppendeckel und da oben eine Frau drauf, also ein Frauenkopf. Und dann habe ich es aufgemacht, habe ich gedacht, da sind echt zwei drin, gäbe es also Wasser. Und dann habe ich zwei, Feldhasen, sondern ich weiß nicht, die weißen Hasen, die scheinen großen. Und die werden wir am Donnerstag holen, die zwei Hasen, das ist ja ein richtiges Heim bekommen. Der Hotel, Baumhaus Buchengrün, ein Schulkolleg von mir, der Freilich Toni, der nimmt die zwei Hasen. Und da möchte ich mich nochmal recht herzlich bei der Buschenschankmusik bedanken, weil die haben mich nicht nur aufgeweckt, die haben mich niedergelegt auch. Jetzt haben wir mit Karschowitz-Lewis. Der Rat Seipel, der Moritz Gerhard, der Klein Hannes, der Strauß Herbert, der Strauß Matthias. Und sie haben ja, ich denke, die werden mir nichts in Früh aufwecken. Ich habe in der Garage drin gewartet, bis die gekommen sind.
0: Aha.
1: Und wie ich dann gehört habe, wie die Raketen angezündet hat, die zweite. Und dann haben sie auch der Bambulka angespült, dann ist hier langsam das Garage da aufgegangen, dann haben sie geschaut. Habe ich einmal geschaut, wie sie geschaut haben, ne? Weil ich denke, die werden mir nichts aufwecken, irgendwann da zerrissen daherkommen. Ja, und da möchte ich mich nochmal bedanken bei der Familie Strauß und auch bei den ganzen Eisen, der Neubauer Philipp, der hat ja Kistenfleisch gemacht. Und die Silvia vom Storchennest in Großen Florian, der hat mir eine gute Gulaschsuppe gemacht und der Strauß Herbert noch eine steirische Buschenschanke außen. Und alle, die mir einen Kaffee geholfen haben, meine Schwester, der Bottis Bertel, der hat dann, wie heißt das, Kaffee? Barista.
0: Ja.
1: Der hat eine Figur eingewollen mit dem Finger. Und der Eis Daimlerwagen und alles, ich glaube, alles super passt.
0: Also der
1: und natürlich auch die Brauerei. Die Brauerei, wo ich 39 Jahre war, ich bei der Brauerei in Graz-Buntigam. Und das haben wir sehr entgegengekommen mit die ganzen, das ganze Equipment. Buntigammer vom Feinsten, hat schon gut passt.
0: Also wenn da jemand fremd dahingekommen ist, der hat sich nicht auskennt, dass das Geburtstagsfeier ist, weil das war ja wie ein Fest. Also schon ein Geburtstagsfest, aber wie wenn es eine öffentliche Veranstaltung gewesen wäre.
1: Und am Samstag, wie die Geburtstagsfeier war, bin ich um 5 Uhr schon aufgestanden in der Früh. Und dann habe ich ein WhatsApp gekriegt von einer Zeitung. Also ich habe mir gedacht, schau, Zeitung. Und ich habe von einem Zeitungsmenschen einmal, den habe ich überrascht. Und dann hat er gesagt, er hasst Überraschungen. Aber das hat ihn so, damals so gefreut, wie wir ihn angespielt haben. Irgendwann denke ich auf dich. Und dann habe ich eine Viertelseiten in einer österreichischen renommierten Zeitung gekriegt. Und da sage ich auch danke, Gerhard. Ich sage nicht, wie er mit Nachnamen heißt, aber Gerhard passt.
0: Gerhard, Dankeschön. Gerhard, die Zeitung.
1: Die Zeitung, ja.
0: Ein Herz fürs, eine Polka fürs Herz, so heißt es, Oberrheiner Bauer. Zu denen hast du auch einen ganz, ganz guten und tollen Draht.
1: Ja, zum Thomas Hammerl, der spielt ja am 11. Juli 2027 beim Gastgeberfest. Und er hat mir natürlich auch einmal eine Polka geschrieben, die Max Lustig Polka. Und ich sage danke. Thomas Hammerl, was du alles da hast für mich.
0: Deshalb jetzt eine Polka fürs Herz, Oberrheiner Power.

0: Das war sie jetzt, die Weckruf-Polka. Aber mit dieser Polka haben sie die also nicht aufgeweckt, oder?
1: Nein, sie haben Autobahn gespielt.
0: Wahrscheinlich, ja.
1: Autobahn-Polka, nein. Die Grazer Spatzen muss ich eigentlich, habe ich mal das Grazer Spatzen-Fest moderiert. Und da bin ich zum Lechner Martin gekommen. Da habe ich das erste Mal Lechner Martin getroffen und dann hat er mir eingeladen, das große Oberkrainer und böhmische, mährische, sicher eines der größten Feste im alpenländischen Raum zu moderieren. Das war ein Traum, weil was da Musiker dort waren, die wir vorher noch nie gesehen haben, wie der Rabanzer gesagt hat, er braucht keinen Witz erzählen. Ich brauche nicht Witz erzählen, wenn du moderierst. Ne? Und dann, wie er unten gesessen ist und ich dann 3 Tage kein einziger Witz doppelt war, und dann hat er gesagt, nein, wenn irgendwo was ist, dann möchte er nur mehr mir haben. Und wenn ich auch privat wo ich bin dann nach Mols, habe ich gefahren, da ist der Richtung Brenner, da waren ein paar tausend Leute unten und dann bin ich ganz mit einem einzogenen Schädel unten gesessen und dann hat meine gesagt, du, er hat dich schon gesehen und habe mir jetzt aufgegangen, ein paar Sachen erzählen, das taugt ihm. Und das ist ja super, wenn die großen Musiker alle mit so einem kleinen Nuppel wie mir reden. Und
0: Nein, Max, du mach dich nicht kleiner, also das passt schon. Jeder, der in der Musikszene die letzten 30 Jahre ein bisschen aufmerksam zugehört hat, der weiß, wer der Max Lustig ist.
1: Ja, ich habe jetzt wieder mal moderiert in Ballstein und da war der Bayer dort und der hat gesagt, Frieder, hat es nichts anderes gegeben wie jetzt, da ist halt ein anderer dort auf der Bühne und Frieder war es der Max Lustig und ich mache mich halt ein bisschen rarer, ich habe ja gesundheitlich einen Einschlag gehabt und ich habe jetzt einen neuen Internisten, einen ganz tollen Mann, Daniel Ulrich aus Dover, der sagt wieder, ich habe eine Bauchspeicheldrüsen und es käme mir zugute, wenn ich nichts mehr trinke. Nicht nur meinem Führerschein deswegen, sondern auch wegen meiner Gesundheit. Und mir geht's wieder so gut. Und jetzt mache ich wieder ab und zu einen Auftritt. Einmal im Monat reicht oder zweimal. Und ich mache mir ein bisschen rarer, aber mir geht's besser dabei.
0: Naja, es kann ja sein, dass ab 65 dann das wieder ein bisschen mehr wird. Das weiß man ja nicht.
1: Kann ja dann oder was anderes kommt, ne?
0: Ja, irgendwas anderes. Ein Schauspielunterricht oder so.
1: Vielleicht fange ich einmal eine Tanzmusik zum Spielen an. Die Pläne gibt es ja schon, aber es ist ja nicht so einfach.
0: Die sind auch bei uns da. Aber ja.
1: Irgendwann machen wir es.
0: Über die ungelegten Eier Reden wollen wir noch nicht so viel auslassen. Auf jeden Fall, wir haben die Drohung, oder besser gesagt, ihr habt die Drohung wahrnehmen müssen, liebe Freunde vor den Radiogeräten, liebe Hörer, dass wir heute überziehen. Also diese Sendung geht heute bis 22.30 Uhr. Und der Max hat noch einen Lieblingstitel von Sascha Auszenig. Und den darfst du jetzt selber ansagen, Max.
1: Du, ich weiß gar nicht, wie er geht. Richtig durch den Regen, durch den...
0: Na, vorher ist die Sonne.
1: Ah, die Sonne. Zuerst die Sonne. Die Sonne geht
0: es auf. Es heißt zwar, nach Regen kommt die Sonne, aber da heißt es jetzt anders. Durch die Sonne.
1: Durch den Regen. Du, oder ich könnte ja so sagen, ich weiß jetzt einen Spruch für das Wetter.
0: Bitte, ja.
1: Kaum das aufhört von Regnen anfangen, fang schon wieder zum Schierwehren aufhören.
0: Ja, der Spruch des heutigen Abends oder die Weisheit. Weil wir uns die ersten halbe Stunde haben wir uns nicht gehört.
1: Und da haben wir so klasse Sachen erzählt.
0: Ja, ja, so, und gelacht haben wir so viel.
1: Und da haben wir Gaudi gehabt.
0: Und die Witz, was du erzählt hast, fällt dir spontan auch ein?
1: Ja. Wir wissen ja oft nicht, wir Männer, was wir sagen sollen, ausredet. Und wenn die Frau fragt oder sagt, was ihr nicht passt, ist Größe 36 die falsche Antwort.

0: Das ist doch einer der schönsten Walzer der letzten Jahre, oder Max?
1: Ja, stimmt.
0: Also Respekt und Kompliment an die Interpreten und natürlich auch an die Komponisten und an den Texter. Über einen Mann haben wir heute noch nicht gesprochen, den du natürlich auch sehr, sehr gut gekannt hast und ich auch, über unseren gemeinsamen Freund, den Hirs Meier. Mit dem hast du ja einige Sachen auch erlebt,
1: ja, tolle Sachen erlebt. Ich war 2006, bei meinem 40er war er bei meiner Feier, habe ich Happenstrauß gefeiert, am 50er habe ich in Hengsberg gefeiert, in der Halle. Da war er da und ich habe einmal einen ganzen Tag verbringen dürfen mit ihm, zusammen mit dem Friedl. Ich hab meinen 124er, 250er Diesel, meinen schwarzen gehabt und da haben wir einen ganzen Tag Friedl, Hirs und ich. Das war da.
0: Lachen was, ohne Ende, oder?
1: Ja, das auch. Was man tut, Gasthäuser, wo ich dort überall hingekommen bin, das war, was das war, lustig gewesen. Also, man weiß erst, was man gehabt hat, wenn man es nicht mehr hat.
0: Ja, also, auch beide. Der Humor ist bei beiden nie zu kurz gekommen.
1: An Friedl nicht, meinst du, und
0: bei
1: Hirs?
0: Genau. Ja, bei dir sowieso nicht. Also du bist ja noch, Gott sei Dank, unter uns. Gott sei Dank. Und ich wünsche mir noch sehr, sehr lange. Lieber Max, vielen, vielen Dank für deinen Besuch. Noch einmal, sorry, war nicht gewollt, aber ich denke heute mit der Fußballgeschichte und mit diesen Spielen, da hat natürlich auch das Internet ein bisschen mitgespielt und wir hatten wirklich eine technische Panne in Tirol, weil es dort auch ein Unwetter gegeben hat. Nochmals möchte ich mich dafür entschuldigen und auch bei allen, die heute geschrieben haben, dass ich die WhatsApp-Nachrichten nicht erfüllen konnte. Das nächste Mal bitte. Ich freue mich, wenn es wieder schreibt. Und Max, bei dir alles Liebe, alles Gute. Wir haben gemeinsam einen Titel ausgesucht und zwar für den Hirs. Hirs Meier, mein bester Freund, das darf ich sagen. Und die Andrea, die Tochter, hat einen ganz, ganz tollen Titel für ihn eingesungen und auch selbst komponiert. Und jetzt darfst du noch verabschieden, lieber Max.
1: Tut schön gesund bleiben, tut ein bisschen schauen auf eure Gesundheit und nichts alkoholisiert fahren. Lasst euch führen, Taxi anrufen oder wenn es nicht zweit ist, dann komme ich, weil ich trinke jetzt nichts. Ich bin froh darüber. Tut schön gesund bleiben. Alles Liebe, alles Gute, euer Max Lustig.
0: Und ich darf sagen, in altbewährter Weise, es gibt eine Zeit zum Kommen und es gibt eine Zeit zum Gehen, doch die Zeit zum Gehen ist jetzt für mich gekommen. Andrea Stieg, die Tochter vom Hirs, als Abschluss oder Abschlusslied des heutigen Sepp Let's Go am Mittwoch. Wir vermissen dich. Und eines darf ich auch noch sagen, die nächsten zwei Sendungen werden nur aufgezeichnet. Ich bin nicht da, ich bin in meinen geliebten Italien. Und ja, und im August, dann geht's wieder weiter. Und ich freue mich auf euch und auch darauf, wenn der Max den weiten Weg wieder mal auf sich nimmt und vielleicht mit seinen Raritäten irgendwann im Oktober nochmal kommt. Wir würden uns alle freuen, lieber Max.
1: Machen wir.
0: Wir vermissen alle.

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